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1: Ich bin Ursula Winkler. Bei einer mutmaßlichen Amokfahrt in der Leipziger Innenstadt sind eine 63-jährige Frau und ein 77-jähriger Mann getötet worden. Viele Menschen wurden verletzt, drei davon schwer. Sachsens Innenminister Schuster sprach von einem Amoktäter. Er soll alleine gehandelt haben. Der Festgenommene sei 33 Jahre alt und deutscher Staatsbürger. Die Polizei geht nach bisherigen Erkenntnissen nicht von einem politischen oder religiösen Tatmotiv aus. Erstmals seit Beginn der Waffenruhe im Irankrieg haben sich die Spannungen am Persischen Golf wieder deutlich zugespitzt. Die Vereinigten Arabischen Emirate meldeten, dass nach einem iranischen Drohnenangriff in einem Industriegebiet der Hafenstadt Fujairah ein Großbrand ausgebrochen ist. US-Präsident Trump betonte, die USA seien militärisch gut aufgestellt.
2: Der Iran versteht die Angriffe auf die Ölanlagen in den Vereinigten Arabischen Emiraten als Vergeltung für die Präsenz von US-Kriegsschiffen in der Straße von Hormuz. Die USA berichten im Gegenzug, mehrere iranische Schnellboote zerstört zu haben, mit der Begründung, der Iran habe die Schiffe unbeteiligter Nationen angegriffen, darunter ein Frachtschiff aus Südkorea. Trump drohte dem Iran mit völliger Vernichtung für den Fall, dass US-Schiffe angegriffen werden. Ansonsten laufe im Iran alles wie am Schnürchen, postete Trump. Tina Eck, USA.
1: Trotz Steuersenkung sind die Spritpreise zuletzt gestiegen. Die Bundesregierung hat die Mineralölwirtschaft deshalb ermahnt, den Tankrabatt auch an die Verbraucher weiterzugeben. Die Branche ist sich aber keiner Schuld bewusst.
3: Der Tankrabatt wirkt voll und ganz, rechnet die Branche vor. Denn auch am Weltmarkt seien die Preise für Diesel und Benzin zuletzt gestiegen. Tenor, freut euch an der Zapfsäule. Ihr müsstet sonst nämlich noch mehr zahlen. Allerdings nicht nur Autofahrer sind gefrustet, auch Verbraucherschützer sind sich sicher. Die Steuersenkung wird nicht komplett von den Konzernen weitergegeben. Und für SPD-Fraktionschef Mirr steht fest, das können wir uns nicht gefallen lassen. Claudia Wächter, Nachrichtenredaktion.
1: Anti-Atomkraft-Initiativen erwarten am Abend den dritten Transport von hochradioaktiven Atommüll aus dem Forschungszentrum Jülich ins Zwischenlager Ahaus. Eine offizielle Bestätigung für den Castor-Transport durch Nordrhein-Westfalen gibt es nicht. Atomkraftgegner planen trotzdem an mehreren Stellen Proteste. Die ersten beiden Transporte waren ohne Zwischenfälle verlaufen.
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4: Auf der A3 Richtung Frankfurt, zwischen dem Offenbacher Kreuz und Frankfurt Süd, liegt ein Verkehrszeichen auf dem Beschleunigungsstreifen. Auf der A7 Richtung Kassel, zwischen Hahnmünden-Lutherberg und Kassel Nord, steht ein kaputter Lastwagen auf dem Standstreifen im Kurvenbereich. Auf der A661 Richtung Bad Homburg, zwischen Frankfurt-Eckenheim und Frankfurt-Heddernheim, gibt es dichten Verkehr. Ihr verliert dort mindestens 8 Minuten. Gute Fahrt.
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4: In Friedberg zeigt das Thermometer 14 Grad. In Alzey ist es etwas wärmer mit 15 Grad. Bad Nauheim meldet ebenfalls 14 Grad.
5: In der Nacht sinkt das Thermometer auf frische 10 Grad. So wird das Wetter morgen. Es erwartet euch ein wechselhafter Tag mit teils bewölktem Himmel und Regen bei anfangs 10 Grad. Im Laufe des Tages steigt das Thermometer auf bis zu 19 Grad an.

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1: Ich bin Ursula Winkler. In Leipzig ist ein Auto in eine Menschenmenge gefahren. Es gibt 2 Tote und 3 Schwerverletzte. Der Fahrer wurde festgenommen. Sachsens Ministerpräsident Kretschmer geht von einer mutmaßlichen Amokfahrt aus.
2: Er werde alles daran setzen, die Tat schnell und vollständig aufzuklären. Sachsen halte zusammen, betonte der Landeschef. Ein Auto war vom zentralen Augustusplatz in der Leipziger Innenstadt in eine Fußgängerzone gerast. Dabei kollidierte das Fahrzeug mit mehreren Menschen. Die Hintergründe der Tat sind aktuell unklar. Der mutmaßliche Täter befindet sich in Polizeigewahrsam. Bei ihm soll es sich um einen 33-jährigen Deutschen handeln. Er ließ sich widerstandslos festnehmen. Tanja Wagner, Nachrichtenredaktion.
1: Erst kündigt Moskau eine Waffenruhe an, dann auch Kiew. Der ukrainische Präsident Zelensky will bereits ab morgen die Waffen schweigen lassen. Sie würden ab diesem Zeitpunkt spiegelbildlich handeln, sagte er. Zuvor hatte das russische Verteidigungsministerium bereits eine Waffenruhe angekündigt, allerdings erst für Freitag und Samstag. Im Iran-Krieg haben sich die Spannungen am Persischen Golf wieder deutlich zugespitzt. Die Vereinigten Arabischen Emirate meldeten einen Großbrand in einem Industriegebiet in der Hafenstadt Fujairah nach einem iranischen Drohnenangriff. US-Präsident Trump betonte, die USA seien militärisch gut aufgestellt.
3: Der Iran versteht die Angriffe auf die Ölanlagen in den Vereinigten Arabischen Emiraten als Vergeltung für die Präsenz von US-Kriegsschiffen in der Straße von Hormuz. Die USA berichten im Gegenzug, mehrere iranische Schnellboote zerstört zu haben, mit der Begründung, der Iran habe die Schiffe unbeteiligter Nationen angegriffen, darunter ein Frachtschiff aus Südkorea. Trump drohte dem Iran mit völliger Vernichtung für den Fall, dass US-Schiffe angegriffen werden. Ansonsten laufe im Iran alles wie am Schnürchen, postete Trump. Tina Eck, USA.
1: Verkehrsminister Schnieder hält den Tankrabatt für sinnvoll und schließt eine Verlängerung nicht grundsätzlich aus. Der Tankrabatt sei eine richtige Entscheidung, sagte er dem Redaktionsnetzwerk Deutschland. Seit dem 1. Mai gilt für 2 Monate eine Steuersenkung für Benzin und Diesel von knapp 17 Cent pro Liter. Bundesregierung und Kartellamt fordern von der Mineralölwirtschaft, die Steuersenkung vollständig an die Autofahrer weiterzureichen.
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4: Auf der A3 Richtung Frankfurt zwischen dem Offenbacher Kreuz und Frankfurt Süd liegt ein Verkehrszeichen auf dem Beschleunigungsstreifen. Fahrt dort bitte vorsichtig. Auf der A7 Richtung Fulda stockt der Verkehr zwischen Kassel Nord und dem Dreieck Kassel Süd auf 2 Kilometern. In der Gegenrichtung, Richtung Kassel, steht zwischen Hannover-Schmünden-Lutherberg und Kassel Nord ein kaputter Lastwagen auf dem Standstreifen im Kurvenbereich. Wir wünschen euch eine gute Fahrt.
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4: In Selters zeigt das Thermometer 12 Grad. Hanau meldet 14 Grad. Und in Heidelberg sind es aktuell 16 Grad. In der Nacht sinkt das Thermometer auf frische 10 Grad. So wird das Wetter morgen. Es erwartet euch ein wechselhafter Tag mit teils bewölktem Himmel und Regen bei anfangs 10 Grad. Im Laufe des Tages steigt das Thermometer auf bis zu 19 Grad an.

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1: Ich bin Ursula Winkler. Bei einer mutmaßlichen Amokfahrt in der Leipziger Innenstadt sind eine 63-jährige Frau und ein 77-jähriger Mann getötet worden. Viele Menschen wurden verletzt, drei davon schwer. Sachsens Innenminister Schuster sprach von einem Amoktäter. Er soll alleine gehandelt haben. Der Festgenommene sei 33 Jahre alt und deutscher Staatsbürger. Die Polizei geht nach bisherigen Erkenntnissen nicht von einem politischen oder religiösen Tatmotiv aus. Erst kündigt Moskau eine Waffenruhe an, dann auch Kiew. Der ukrainische Präsident Zelensky will bereits ab morgen die Waffen schweigen lassen. Sie würden ab diesem Zeitpunkt spiegelbildlich handeln, sagte er. Zuvor hatte das russische Verteidigungsministerium bereits eine Waffenruhe angekündigt, allerdings erst für Freitag und Samstag.
2: Das gab es in 4 Jahren Ukraine-Krieg noch nicht. Zeitlich versetzte Waffenruhen. Erst will die Ukraine morgen und übermorgen nicht schießen, Russland will am Freitag und Samstag stillhalten. Dann wird in Russland der Tag des Sieges gefeiert. Die Ukraine gibt damit keine Garantie für die Militärparade in Moskau ab. Doch Russland hat für den Fall von Angriffen mit Vergeltung gedroht. Es ist doch unwahrscheinlich, dass Kiew so etwas plant. Zelensky geht es darum, über Waffenruhen wieder in Friedensgespräche zu kommen. Friedemann Kohler, Nachrichtenredaktion.
1: Trotz Steuersenkung sind die Spritpreise zuletzt gestiegen. Die Bundesregierung hat die Mineralölwirtschaft deshalb ermahnt, den Tankrabatt auch an die Verbraucher weiterzugeben. Die Branche ist sich aber keiner Schuld bewusst.
3: Der Tankrabatt wirkt voll und ganz, rechnet die Branche vor. Denn auch am Weltmarkt seien die Preise für Diesel und Benzin zuletzt gestiegen. Tenor, freut euch an der Zapfsäule. Ihr müsstet sonst nämlich noch mehr zahlen. Allerdings nicht nur Autofahrer sind gefrustet, auch Verbraucherschützer sind sich sicher. Die Steuersenkung wird nicht komplett von den Konzernen weitergegeben. Und für SPD-Fraktionschef Mirsch steht fest, das können wir uns nicht gefallen lassen. Claudia Wächter, Nachrichtenredaktion.
1: Knapp ein Jahr nach der Bundestagswahl wählen die Unionsabgeordneten heute ihre Führung neu. Als Fraktionschef stellt sich wieder Jens Spahn zur Wahl. Mit einer Gegenkandidatur ist nicht zu rechnen. Bei der letzten Wahl bekam Spahn gut 91% der Stimmen. Wie groß sein Rückhalt in der Fraktion heute ist, wird sich bei der Wahl am Nachmittag zeigen.
4: Und jetzt für euch das Hessen-Update mit Vincent Schulz. Und der mögliche Abzug von US-Soldaten aus Deutschland sorgt auch in Hessen für Unruhe. Konkrete Pläne gibt es noch nicht, besonders betroffen sein könnte aber Bayern. Nach dem Großbrand in einem Parkhaus in Bad Homburg sitzt ein 38-jähriger Tatverdächtiger in Untersuchungshaft. Er soll ein Auto angezündet haben, das Feuer breitete sich dann aus. Und in Bischofsheim haben Unbekannte mehr als 20 junge Brieftauben aus einem Taubenschlag gestohlen. Die Polizei ermittelt jetzt und bittet um Hinweise. Mehr dazu in den Nachrichten um 9:30.
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5: Auf der A7 Richtung Kassel steht zwischen Hannover-Schmünden-Lutterberg und Kassel-Nord ein kaputter Lastwagen auf dem Standstreifen im Kurvenbereich. Fahrt vorsichtig. Gute Fahrt.
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5: In Montabaur sind es aktuell 11 Grad, in Limburg ebenfalls 11 und in Babenhausen messen wir 14 Grad. Und so wird das Wetter heute. Es erwartet euch ein Tag mit Wolken und Regen, das Ganze bei maximal 20 Grad.

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3: Mit mir Vincent Schulze. Und im Rhein-Main-Gebiet entsteht aktuell eine neue zentrale Trinkwasserleitung. Für mehr als 200 Millionen Euro baut Hessenwasser im hessischen Ried eine rund 35 Kilometer lange Riedleitung. Sie soll ab 2031 mehrere Millionen Menschen mit Wasser versorgen. Hintergrund ist, dass die bisherige Leitung aus den 60er Jahren immer anfälliger wird und teilweise schon Schäden aufgetreten sind. Gleichzeitig steigt der Wasserbedarf in der Region unter anderem wegen wachsender Bevölkerung und häufig hoher Verbrauchsspitzen. Schon jetzt fließen rund 40% des Trinkwassers im Ballungsraum durch die alte Leitung. Die neue Riedleitung soll deshalb robuster sein und sich auch leichter reparieren lassen. Der angekündigte Abzug tausender US-Soldaten aus Deutschland sorgt auch in Hessen für Sorgen. Medien nennen vor allem Bayern als möglichen Schwerpunkt. In Wiesbaden

0: Norden stellt sich aber die Frage, ob geplante Mittelstreckenraketen nun doch nicht kommen. Nach dem schweren Brand in einem Parkhaus in Bad Homburg ist ein 38-jähriger Mann festgenommen worden. Laut Staatsanwaltschaft Frankfurt sitzt er wegen des Verdachts der schweren Brandstiftung in Untersuchungshaft. Und in Bischofsheim sind mehr als 20 junge Brieftauben aus einem privaten Taubenschlag gestohlen worden. Wie jetzt bekannt wurde, nahmen Täter in der Nacht zum Freitag insgesamt 23 Tiere mit. Insgesamt haben die Tauben einen Wert von mehreren tausend Euro. Die Polizei fahndet.
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2: Auf der A3 Richtung Frankfurt zwischen Idstein und Niedernhausen gibt es einen Kilometer Stau. Ihr verliert dort mindestens 5 Minuten Zeit. Gute Fahrt.
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2: In Heppenheim zeigt das Thermometer 14 Grad. Friedberg meldet 13 Grad, während es in Rüsselsheim mit 15 Grad etwas milder ist. Und so wird das Wetter heute. Es erwartet euch ein Tag mit Wolken und Regen, das Ganze bei maximal 20 Grad.

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1: Ich bin Katrin Müller. Nach der mutmaßlichen Amokfahrt in der Leipziger Innenstadt soll der Fahrer des Autos heute einem Haftrichter vorgeführt werden. Bei der Tat starben eine 63-jährige Frau und ein 77-jähriger Mann. Es gibt viele Verletzte. 3 Menschen wurden schwer verletzt.
2: Am frühen Abend schießt plötzlich ein weißes Auto durch eine Fußgängerzone auf den Marktplatz. Viele Menschen werden angefahren. Rettungskräfte kümmern sich schnell um etliche Verletzte. Als die Polizei eintrifft, sitzt der Fahrer noch im Wagen. Der 33-jährige Deutsche lässt sich widerstandslos festnehmen. Nach bisherigen Erkenntnissen gehen die Ermittler nicht von einem politischen oder religiösen Tatmotiv aus. Die Staatsanwaltschaft spricht von einer Amoktat eines Einzelnen. Es gebe keinerlei Anhaltspunkte für eine andere Lesart. Sie ermittelt nun unter anderem wegen Mordes. Ursula Winkler, Nachrichtenredaktion.
1: Vor dem für Russland besonders wichtigen Tag des Sieges am Samstag hat nach Moskau überraschend auch Kiew eine eigene Waffenruhe angekündigt. Sie soll bereits in der kommenden Nacht beginnen, wie der ukrainische Präsident Volodymyr Selenskyj mitteilte. Sollte sich die russische Seite nicht ebenso daran halten, werde Kiew spiegelbildlich reagieren, sagte er. Zuvor hatte Russland eine Feuerpause für Freitag und Samstag angekündigt. Erstmals seit Beginn der Waffenruhe im Iran-Krieg vor knapp 4 Wochen haben sich die Spannungen am Persischen Golf wieder deutlich zugespitzt. Die Vereinigten Arabischen Emirate meldeten, dass nach einem iranischen Drohnenangriff in einem Industriegebiet in einer Hafenstadt ein Großbrand ausgebrochen ist. US-Präsident Trump betont, dass die USA militärisch gut aufgestellt sind.
3: Der Iran versteht die Angriffe auf die Ölanlagen in den Vereinigten Arabischen Emiraten als Vergeltung für die Präsenz von US-Kriegsschiffen in der Straße von Hormuz. Die USA berichten im Gegenzug, mehrere iranische Schnellboote zerstört zu haben, mit der Begründung, der Iran habe die Schiffe unbeteiligter Nationen angegriffen, darunter ein Frachtschiff aus Südkorea. Trump drohte dem Iran mit völliger Vernichtung für den Fall, dass US-Schiffe angegriffen werden. Ansonsten laufe im Iran alles wie am Schnürchen, postete Trump. Aus den USA, Tina Eck.
1: Bundesverkehrsminister Patrick Schnieder hält den Tankrabatt für sinnvoll und schließt eine Verlängerung nicht grundsätzlich aus. Der Tankrabatt sei eine richtige Entscheidung, sagte er dem Redaktionsnetzwerk Deutschland. Seit 1. Mai gilt für 2 Monate eine Steuersenkung für Benzin und Diesel von knapp 17 Cent pro Liter.
4: Und jetzt für euch das Hessen-Update mit Vincent Schulz. Und der mögliche Abzug von US-Soldaten aus Deutschland sorgt auch in Hessen für Unruhe. Konkrete Pläne gibt es noch nicht, besonders betroffen sein könnte aber Bayern. Nach dem Großbrand in einem Parkhaus in Bad Homburg sitzt ein 38-jähriger Tatverdächtiger in Untersuchungshaft. Er soll ein Auto angezündet haben, das Feuer breitete sich dann aus. Und in Bischofsheim haben Unbekannte mehr als 20 junge Brieftauben aus einem Taubenschlag gestohlen. Die Polizei ermittelt jetzt und bittet um Hinweise. Mehr dazu in den Nachrichten um 12:30.
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5: Auf der A3 Richtung Frankfurt rollt der Verkehr zwischen Idstein und Niedernhausen nur noch langsam. Auf der A7 Richtung Fulda gibt es zwischen Hannover-Schmünden und dem Dreieck Kassel-Süd 3 Kilometer Stau. Gute Fahrt.
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5: In Bad Nauheim sind es aktuell 13 Grad, in Erstetten ebenfalls 13 und in Höchst im Odenwald messen wir 14 Grad. Und so wird das Wetter heute. Es erwartet euch ein Tag mit Wolken und Regen, das Ganze bei maximal 20 Grad.
6: Hey ho, einen wunderschönen guten Morgen, wunderschönen Dienstag. Wir haben Dienstag, den 5. Mai, kurz nach 6. Ihr seid genau richtig hier im Country-Morgen auf The Wolf. Ich bin Cedric Kunz. 2. Tag, wollen wir reinstarten. Hat gestern schon richtig viel Spaß gemacht. Deswegen, ich freue mich auf heute. Wir müssen gleich erstmal über den wunderbaren Willie Nelson nochmal sprechen. Das tun wir nach Town Mountain und Chapel Roan. Hier ist The Giver.

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So, wir haben ja erst letzte Woche Willie Nelson nochmal so richtig abgefeiert, ne? Der Gute ist ja gerade erst 93 Jahre alt geworden und jetzt hat Willie auf Instagram erstmal seinen Tipp für ein gutes und vor allem langes Leben rausgehauen. Zitat: Don't be an asshole, don't be an asshole, don't be an asshole. Einfach mal kein Arschloch sein. Weisheiten von einem der ganz, ganz Großen. Und wenn es einer wissen muss, dann ist es eher er. 104 Studioalben, 25 Nummer 1 Singles in den USA. Also ich glaube, da kann man schon mal auch drauf hören.

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0: Und jetzt gibt's bei uns die Top 5 Fakten über Eric Church, die man selbst im Country-Mekka Nashville nicht kennt. Bevor sich Eric Church vollkommen der Musik widmete, überlegte er, ein Jurist zu werden.
1: Fakt 4.
0: Eric Church ist begeisterter Outdoor-Enthusiast. Am liebsten geht er jagen oder fischen.
1: Fakt 3.
0: Sein Markenzeichen sind seine vielen verschiedenen Sonnenbrillen. Diese trägt er nicht nur aus Modezwecken, sondern auch deshalb, weil er besonders empfindliche Augen hat, die er zum Beispiel vor viel Bühnenlicht schützen muss.
1: Fakt 2.
0: Church ist ein großer Fan von Bruce Springsteen. Seine musikalischen Vorbilder in der Country-Musik sind aber Legenden wie Merle Haggard oder Waylon Jennings.
1: Fakt 1.
0: Eric Church ist bekannt für seine energetischen und oft chaotischen Live-Shows. Bei einem Konzert in Denver 2014 verbrachte Church über 3 Stunden auf der Bühne und spielte über 35 Songs, ohne sich groß um seine Setlist zu kümmern.

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1: Mit mir Vincent Schulze. Und im Rhein-Main-Gebiet entsteht aktuell eine neue zentrale Trinkwasserleitung. Für mehr als 200 Millionen Euro baut Hessenwasser im hessischen Ried eine rund 35 Kilometer lange Riedleitung. Sie soll ab 2031 mehrere Millionen Menschen mit Wasser versorgen. Hintergrund ist, dass die bisherige Leitung aus den 60er Jahren immer anfälliger wird und teilweise schon Schäden aufgetreten sind. Gleichzeitig steigt der Wasserbedarf in der Region unter anderem wegen wachsender Bevölkerung und häufig hoher Verbrauchsspitzen. Schon jetzt fließen rund 40% des Trinkwassers im Ballungsraum durch die alte Leitung. Die neue Riedleitung soll deshalb robuster sein und sich auch leichter reparieren lassen. Der angekündigte Abzug tausender US-Soldaten aus Deutschland sorgt auch in Hessen für Sorgen. Medien nennen vor allem Bayern als möglichen Schwerpunkt. In Wiesbaden stellt sich aber die Frage, ob geplante Mittelstreckenraketen nun doch nicht kommen. Nach dem schweren Brand in einem Parkhaus in Bad Homburg ist ein 38-jähriger Mann festgenommen worden. Laut Staatsanwaltschaft Frankfurt sitzt er wegen des Verdachts der schweren Brandstiftung in Untersuchungshaft. Und in Bischofsheim sind mehr als 20 junge Brieftauben aus einem privaten Taubenschlag gestohlen worden. Wie jetzt bekannt wurde, nahmen Täter in der Nacht zum Freitag insgesamt 23 Tiere mit. Insgesamt haben die Tauben einen Wert von mehreren tausend Euro. Die Polizei fahndet.
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2: Auf der A7 Richtung Kassel zwischen Hannover-Schmünden und dem Kreuz Kassel-Mitte gibt es 4 Kilometer Stau. Rechnet mit mindestens 12 Minuten Zeitverlust. Gute Fahrt.
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2: In Heppenheim sind es aktuell 14 Grad. In Gießen und Selters messen wir jeweils 12 Grad. Und so wird das Wetter heute. Es erwartet euch ein Tag mit Wolken und Regen. Das Ganze bei maximal 20 Grad.

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1: Hey ho, einen wunderschönen guten Morgen. Hier ist der neue Country-Morgen auf The Wolf mit mir, Cedric Kunz. Ich grüße euch. Gemeinsam kommen wir gut rein in diesen Dienstag. Und zwar jetzt mit New Country. Tolles Duo, Post Malone und Morgan Wallen. Hier ist I Had Some Help.

0: 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Wunderschönen Dienstagmorgen euch allen. Ich habe jetzt einen ganz besonderen Gast hier bei mir im Country Morgen, nämlich den wunderbaren Anthony Miller. Ich grüße dich, schönen guten Morgen.
1: Moin, hallo Cedric.
0: Ja, du bist nämlich am Donnerstag ja unser Host bei Hosted By von Country Stars für die Country-Szene. Anthony, stell dich doch vielleicht einfach mal ganz kurz vor für alle, die dich nicht kennen bisher.
1: Also, hi, ich bin Anthony, ich bin 39 Jahre alt, komme aus Gifhorn, bin Singer-Songwriter und ja, liebe es Musik zu machen, liebe es Musik zu hören und umso mehr freue ich mich natürlich jetzt hier diese beiden Welten miteinander zu verbinden.
0: Und was du gerade ja so ein bisschen verschwiegen hast, du kannst ja vor allem richtig, richtig gut singen. Du hast ja bei uns den The Wolf Band Contest mit deiner Band gewonnen. Anthony, nimm uns doch vielleicht einfach mal so ein bisschen mit. Was ist so seitdem bei dir im Leben passiert?
1: Es geht eine ganze Menge. Es sind wesentlich mehr Konzerte dazugekommen. Ich habe neue Leute kennengelernt, mit denen es wahnsinnig Bock macht, neue Pläne zu schmieden. Ich arbeite an einem neuen Album, dieser Contest hat mich total beflügelt. Und jetzt bin ich mittendrin, ein neues Album zu produzieren. Das wird es auch dieses Jahr noch geben. Und ja, in Summe hat es mir auf jeden Fall Rückenwind gegeben, dieser ganze Band-Contest zu gewinnen und noch mehr in diese Country-Szene einzutauchen, mich mit euch zu verbinden. Das war wirklich großartig.
0: Klingt ganz, ganz toll. Anthony, ich freue mich schon, oder wir freuen uns besser gesagt schon darauf, dich am Donnerstag dann also ein bisschen besser kennenzulernen. Eine Stunde lang bekommst du hier das Mikrofon von 18 bis 19 Uhr bei Hosted By. Also da müsst ihr auf jeden Fall einschalten und dir jetzt erstmal noch einen schönen Dienstag.
1: Euch auch.

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Schönen Dienstag euch, guten Morgen. Wir schauen jetzt hier erstmal wieder auf meinen Song des Tages. Und ich bin mir sicher, den Mann hier, den kennt wahrscheinlich noch nicht jeder von euch. Do you play any country? Play Any Country, James Johnson, ein australischer Country-Sänger, den man definitiv im Blick behalten muss. Ich sag, der wird in Zukunft noch so richtig durch die Decke gehen. In Do You Play Country hat Johnson auf jeden Fall mal direkt 1000 Country-Anekdoten, Künstler oder auch Songs reingepackt. 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Und mitsingen bei unseren Lieblingskünstlern, das können wir ja sowieso alle. Vielleicht ja auch bald schon bei James Johnson. Das ist unser Song des Tages, Do You Play Any Country?

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1: Ich bin Katrin Müller. Nach der mutmaßlichen Amokfahrt in Leipzig mit 2 Todesopfern und 3 Schwerverletzten soll der Fahrer des Autos heute einem Haftrichter vorgeführt werden. Der 33-jährige deutsche Staatsbürger war am Abend unmittelbar nach der Tat festgenommen worden. Die Polizei geht nach bisherigen Erkenntnissen nicht von einem politischen oder religiösen Motiv des Täters aus. Sachsens Innenminister Armin Schuster zufolge handelt es sich bei dem festgenommenen Fahrer aller Wahrscheinlichkeit nach um einen Einzeltäter, einen Amoktäter. Während viele die Sinnhaftigkeit und einen wirklichen Spareffekt des Tankrabatts für Autofahrer bezweifeln, hat Bundesverkehrsminister Patrick Schnieder die Maßnahme verteidigt und schließt auch eine Verlängerung nicht aus. Tanken müsse für alle bezahlbar bleiben, sagte Schnieder dem Redaktionsnetzwerk Deutschland.
2: Viele können schlichtweg nicht auf das Auto verzichten. Das gilt für Berufspendler, Fahrdienste, aber auch Teile der Wirtschaft wie Speditionen. Sie alle bräuchten in der aktuellen Lage Unterstützung. Insofern sei der Tankrabatt ein wichtiges Signal und die richtige Entscheidung, so Schnieder. Man werde die Lage im Blick behalten und nach den 2 Monaten schauen, was noch erforderlich sei. Solange, bis Ende Juni, gilt eine Steuersenkung für Benzin und Diesel von knapp 17 Cent pro Liter. Noch kommt die allerdings nicht in vollem Umfang bei den Autofahrern an. Diana Kramer, Nachrichtenredaktion.
1: Russland will am Samstag den Tag des Sieges im Zweiten Weltkrieg feiern und hat eine 2-tägige Waffenruhe ab Freitag angekündigt. Kiew reagierte prompt. Der ukrainische Präsident Selenskyj kündigte am Abend ebenfalls eine Waffenruhe bereits ab morgen an.
3: Das gab es in 4 Jahren Ukraine-Krieg noch nicht. Zeitlich versetzte Waffenruhen. Erst will die Ukraine morgen und übermorgen nicht schießen, Russland will am Freitag und Samstag stillhalten. Dann wird in Russland der Tag des Sieges gefeiert. Die Ukraine gibt damit keine Garantie für die Militärparade in Moskau ab. Doch Russland hat für den Fall von Angriffen mit Vergeltung gedroht. Es ist doch unwahrscheinlich, dass Kiew so etwas plant. Selenskyj geht es darum, über Waffenruhen wieder in Friedensgespräche zu kommen. Friedemann Kohler, Nachrichtenredaktion.
1: Knapp ein Jahr nach der Bundestagswahl wählen die 208 Abgeordneten der CDU und CSU heute ihre Führung neu. Als Fraktionsvorsitzender stellt sich erneut Jens Spahn zur Wahl. Mit einer Gegenkandidatur ist nicht zu rechnen. Spahn war vor einem Jahr mit rund 91% der Stimmen zum Nachfolger von Friedrich Merz gewählt worden.
4: Und jetzt für euch das Hessen-Update mit Vincent Schulz. Und der mögliche Abzug von US-Soldaten aus Deutschland sorgt auch in Hessen für Unruhe. Konkrete Pläne gibt es noch nicht, besonders betroffen sein könnte aber Bayern. Nach dem Großbrand in einem Parkhaus in Bad Homburg sitzt ein 38-jähriger Tatverdächtiger in Untersuchungshaft. Er soll ein Auto angezündet haben, das Feuer breitete sich dann aus. Und in Bischofsheim haben Unbekannte mehr als 20 junge Brieftauben aus einem Taubenschlag gestohlen. Die Polizei ermittelt jetzt und bittet um Hinweise. Mehr dazu in den Nachrichten um 12:30.
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5: Auf der A7 Richtung Kassel zwischen Hannover-Schmünden, Stauffenberg-Lutherberg und dem Kasseler Kreuz Mitte gibt es 6 Kilometer Stau. Rechnet dort mit mindestens 23 Minuten Verzögerung. Auf der A3 Richtung Frankfurt liegt zwischen dem Seligenstädter Dreieck und Seligenstadt ein Spanngurt auf der Fahrbahn. Ebenfalls Richtung Frankfurt stockt der Verkehr zwischen dem Mönchhof-Dreieck und Kelsterbach auf 1 Kilometer. Wir wünschen euch eine gute Fahrt.
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5: In Innerstetten zeigt das Thermometer 12 Grad. In Höchst im Odenwald haben wir 14 Grad. In Mannheim sind es 13 Grad. Und so wird das Wetter heute. Es erwartet euch ein Tag mit Wolken und Regen. Das Ganze bei maximal 20 Grad.
6: Hey ho, einen wunderschönen guten Morgen. Kurz nach 7 haben wir es hier im neuen Country-Morgen auf Wolf. Ich bin Cedric Kunz, zweiter Tag. Macht weiterhin noch richtig viel Spaß mit euch, kann ich auf jeden Fall mal so rückmelden. Und vor allem macht's richtig viel Spaß, weil wir haben jetzt meine absolute Lieblingskünstlerin hier zum Start in diese 7-Uhr-Stunde. Shania Twain, Any Man of Mine. Toller, toller Song aus dem Jahr 1995.

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1: Mit mir Vincent Schulze. Und im Rhein-Main-Gebiet entsteht aktuell eine neue zentrale Trinkwasserleitung. Für mehr als 200 Millionen Euro baut Hessenwasser im hessischen Ried eine rund 35 Kilometer lange Riedleitung. Sie soll ab 2031 mehrere Millionen Menschen mit Wasser versorgen. Hintergrund ist, dass die bisherige Leitung aus den 60er Jahren immer anfälliger wird und teilweise schon Schäden aufgetreten sind. Gleichzeitig steigt der Wasserbedarf in der Region unter anderem wegen wachsender Bevölkerung und häufig hoher Verbrauchsspitzen. Schon jetzt fließen rund 40% des Trinkwassers im Ballungsraum durch die alte Leitung. Die neue Riedleitung soll deshalb robuster sein und sich auch leichter reparieren lassen. Der angekündigte Abzug tausender US-Soldaten aus Deutschland sorgt auch in Hessen für Sorgen. Medien nennen vor allem Bayern als möglichen Schwerpunkt. In Wiesbaden stellt sich aber die Frage, ob geplante Mittelstreckenraketen nun doch nicht kommen. Nach dem schweren Brand in einem Parkhaus in Bad Homburg ist ein 38-jähriger Mann festgenommen worden. Laut Staatsanwaltschaft Frankfurt sitzt er wegen des Verdachts der schweren Brandstiftung in Untersuchungshaft. Und in Bischofsheim sind mehr als 20 junge Brieftauben aus einem privaten Taubenschlag gestohlen worden. Wie jetzt bekannt wurde, nahmen Täter in der Nacht zum Freitag insgesamt 23 Tiere mit. Insgesamt haben die Tauben einen Wert von mehreren tausend Euro. Die Polizei fahndet.
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2: Auf der A3 Richtung Frankfurt gibt es zwischen Seligenstadt und Offenbach 6 Kilometer stockenden Verkehr. Rechnet mit mindestens 10 Minuten Zeitverlust. Ebenfalls auf der A3 in der Gegenrichtung Köln steht ihr zwischen Raunheim und dem

0: Wiesbadener Kreuz einen Kilometer im Stau. Hier verliert ihr mindestens 3 Minuten. Auf der A5 Richtung Frankfurt stockt der Verkehr zwischen Bad Nauheim und dem Nordwestkreuz Frankfurt auf 9 Kilometern. Kalkuliert mindestens 10 Minuten zusätzlich ein. Wir wünschen euch eine gute Fahrt.
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0: Bei euch in Groß-Gerau sind es aktuell 15 Grad, in Gelnhausen messen wir 14 und Babenhausen meldet 13 Grad. Und so wird das Wetter heute. Es erwartet euch ein Tag mit Wolken und Regen, das Ganze bei maximal 18 Grad.
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2: Hey ho, ja, einen wunderschönen guten Morgen, wunderschönen Dienstag euch allen. Ihr seid genau richtig hier im Country Morgen auf The Wolf. Ich bin Cedric Kunz, der Neue hier am Morgen. Ich darf euch künftig also in den Tag rein begleiten. Und jetzt habe ich erstmal die ganz, ganz neue Nummer von Luke Combs für euch wiederzufinden. Natürlich aktuell auch bei unseren Hot 20, Sleepless in a Hotel Room.

0: Die Eagles mit New Kid in Town hier im Country Morgen auf The Wolf. Und new ist auch vielleicht das Stichwort für jetzt, denn was gibt's denn so Neues in der Country-Szene? Hier sind unsere Country News, die beantworten das.
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3: Sänger Waylon Wyatt hat gestern das Musikvideo zu seinem Song Dead Man Walking rausgebracht und das ist deutlich düsterer, als man es erwarten würde. Das Video wirkt nämlich wie ein kleiner Westernfilm. Sonnenuntergang, weite Landschaft, Wyatt allein unterwegs, aber auch harte Szenen, in denen er verprügelt wird und blutend am Boden liegt. Schon ziemlich intensiv, vor allem für so jemanden, der erst 19 Jahre alt ist. Mit dem Song geht er also klar den nächsten Schritt und das Video solltet ihr euch auf jeden Fall mal anschauen.
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3: Und endlich, das Line-Up für die ACM Awards steht. Ja, und neben der Preisverleihung treten da die ganz großen Stars auf. Zac Top, Tucker Wetmore, Jordan Davis, Carter Faith und natürlich auch Ella Langley. Läuft bei uns in der Nacht auf Montag, den 18. Mai um 2 Uhr nachts auf Prime Video. Ja, ganz schön spät, liegt aber einfach daran, weil es in den USA eben eine ganz normale Abendshow ist. Wenn ihr also Bock auf starke Live-Performances und eine spannende Preisverleihung habt, das lohnt sich.
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Cole Swindle mit Drinkabye. Schöne Nummer aus dem Jahr 2023 hier im Country Morgen auf Wolf. Kurz nach 8. Wir kommen gemeinsam gut rein in diesen Tag. Jetzt auch mit der wunderbaren Dolly Parton. Hier ist Jolene. Schönen guten Morgen.

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1: Ich bin Katrin Müller. Nach der mutmaßlichen Amokfahrt in Leipzig mit 2 Todesopfern und 3 Schwerverletzten soll der Fahrer des Autos heute einem Haftrichter vorgeführt werden. Der 33-jährige deutsche Staatsbürger war am Abend unmittelbar nach der Tat festgenommen worden. Die Polizei geht nach bisherigen Erkenntnissen nicht von einem politischen oder religiösen Motiv des Täters aus. Sachsens Innenminister Armin Schuster zufolge handelt es sich bei dem festgenommenen Fahrer aller Wahrscheinlichkeit nach um einen Einzeltäter, einen Amoktäter. Während viele die Sinnhaftigkeit und einen wirklichen Spareffekt des Tankrabatts für Autofahrer bezweifeln, hat Bundesverkehrsminister Patrick Schnieder die Maßnahme verteidigt und schließt auch eine Verlängerung nicht aus. Tanken müsse für alle bezahlbar bleiben, sagte Schnieder dem Redaktionsnetzwerk Deutschland.
2: Viele können schlichtweg nicht auf das Auto verzichten. Das gilt für Berufspendler, Fahrdienste, aber auch Teile der Wirtschaft wie Speditionen. Sie alle bräuchten in der aktuellen Lage Unterstützung. Insofern sei der Tankrabatt ein wichtiges Signal und die richtige Entscheidung, so Schnieder. Man werde die Lage im Blick behalten und nach den 2 Monaten schauen, was noch erforderlich sei. Solange, bis Ende Juni, gilt eine Steuersenkung für Benzin und Diesel von knapp 17 Cent pro Liter. Noch kommt die allerdings nicht in vollem Umfang bei den Autofahrern an. Diana Kramer, Nachrichtenredaktion.
1: Russland will am Samstag den Tag des Sieges im Zweiten Weltkrieg feiern und hat eine 2-tägige Waffenruhe ab Freitag angekündigt. Kiew reagierte prompt. Der ukrainische Präsident Selenskyj kündigte am Abend ebenfalls eine Waffenruhe bereits ab morgen an.
3: Das gab es in 4 Jahren Ukraine-Krieg noch nicht. Zeitlich versetzte Waffenruhen. Erst will die Ukraine morgen und übermorgen nicht schießen, Russland will am Freitag und Samstag stillhalten. Dann wird in Russland der Tag des Sieges gefeiert. Die Ukraine gibt damit keine Garantie für die Militärparade in Moskau ab. Doch Russland hat für den Fall von Angriffen mit Vergeltung gedroht. Es ist doch unwahrscheinlich, dass Kiew so etwas plant. Selenskyj geht es darum, über Waffenruhen wieder in Friedensgespräche zu kommen. Friedemann Kohler, Nachrichtenredaktion.
1: Knapp ein Jahr nach der Bundestagswahl wählen die 208 Abgeordneten der CDU und CSU heute ihre Führung neu. Als Fraktionsvorsitzender stellt sich erneut Jens Spahn zur Wahl. Mit einer Gegenkandidatur ist nicht zu rechnen. Spahn war vor einem Jahr mit rund 91% der Stimmen zum Nachfolger von Friedrich Merz gewählt worden.
4: Und jetzt für euch das Hessen-Update mit Vincent Schulz. Und der mögliche Abzug von US-Soldaten aus Deutschland sorgt auch in Hessen für Unruhe. Konkrete Pläne gibt es noch nicht, besonders betroffen sein könnte aber Bayern. Nach dem Großbrand in einem Parkhaus in Bad Homburg sitzt ein 38-jähriger Tatverdächtiger in Untersuchungshaft. Er soll ein Auto angezündet haben, das Feuer breitete sich dann aus. Und in Bischofsheim haben Unbekannte mehr als 20 junge Brieftauben aus einem Taubenschlag gestohlen. Die Polizei ermittelt jetzt und bittet um Hinweise. Mehr dazu in den Nachrichten um 9:30.
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5: Auf der A3 Richtung Frankfurt gibt es zwischen Seligenstadt und Frankfurt Süd 11 Kilometer stockenden Verkehr. Ihr verliert dort mindestens 16 Minuten. Auf der A5 Richtung Frankfurt stauen sich die Fahrzeuge zwischen Bad Nauheim und dem Nordwestkreuz Frankfurt auf 13 Kilometern. Ursache ist eine ungesicherte Unfallstelle. Ihr verliert dort mindestens 32 Minuten. Habt eine gute und sichere Fahrt.
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5: In Bürstadt zeigt das Thermometer 14 Grad. In Hofheim am Taunus ist es etwas milder mit 15 Grad. Und auch Mannheim meldet 14 Grad. Und so wird das Wetter heute. Es erwartet euch ein Tag mit Wolken und Regen. Das Ganze bei maximal 18 Grad.
6: Einen wunderschönen guten Morgen. Ich bin Cedric Kunz, der neu hier im Country Morgen. Gemeinsam kommen wir gut rein in diesen Dienstag. Kurz nach 8 haben wir es und wir starten mit einem wirklich wunderbaren Duo. Und zwar mit der tollen Ella Langley und mit Morgan Wallen. I can't love you anymore. Ganz, ganz neu.

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1: So, wir haben ja erst letzte Woche Willie Nelson nochmal so richtig abgefeiert, ne? On the road again. Der Gute ist ja gerade erst 93 Jahre alt geworden und jetzt hat Willy auf Instagram erstmal seinen Tipp für ein gutes und vor allem langes Leben rausgehauen. Zitat: Don't be an asshole, don't be an asshole, don't be an asshole. Einfach mal kein Arschloch sein. Weisheiten von einem der ganz, ganz Großen. Und wenn es einer wissen muss, dann ist es eher er. 104 Studioalben, 25 Nummer 1 Singles in den USA. Also ich glaube, da kann man schon mal auch drauf hören.

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1: Schönen Dienstag euch, guten Morgen. Wir schauen jetzt hier erstmal wieder auf meinen Song des Tages und ich bin mir sicher, den Mann hier, den kennt wahrscheinlich noch nicht jeder von euch.
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1: Play Any Country, James Johnson, ein australischer Country-Sänger, den man definitiv im Blick behalten muss. Ich sag, der wird in Zukunft noch so richtig durch die Decke gehen. In Do You Play Country hat Johnson auf jeden Fall mal direkt 1000 Country-Anekdoten, Künstler oder auch Songs reingepackt. 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Und mitsingen bei unseren Lieblingskünstlern, das können wir ja sowieso alle. Vielleicht ja auch bald schon bei James Johnson. Das ist unser Song des Tages, Do You Play Any Country?

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1: Mit mir Vincent Schulze. Und im Rhein-Main-Gebiet entsteht aktuell eine neue zentrale Trinkwasserleitung. Für mehr als 200 Millionen Euro baut Hessenwasser im hessischen Ried eine rund 35 Kilometer lange Riedleitung. Sie soll ab 2031 mehrere Millionen Menschen mit Wasser versorgen. Hintergrund ist, dass die bisherige Leitung aus den 60er Jahren immer anfälliger wird und teilweise schon Schäden aufgetreten sind. Gleichzeitig steigt der Wasserbedarf in der Region unter anderem wegen wachsender Bevölkerung und häufig hoher Verbrauchsspitzen. Schon jetzt fließen rund 40% des Trinkwassers im Ballungsraum durch die alte Leitung. Die neue Riedleitung soll deshalb robuster sein und sich auch leichter reparieren lassen. Der angekündigte Abzug tausender US-Soldaten aus Deutschland sorgt auch in Hessen für Sorgen. Medien nennen vor allem Bayern als möglichen Schwerpunkt. In Wiesbaden stellt sich aber die Frage, ob geplante Mittelstreckenraketen nun doch nicht kommen. Nach dem schweren Brand in einem Parkhaus in Bad Homburg ist ein 38-jähriger Mann festgenommen worden. Laut Staatsanwaltschaft Frankfurt sitzt er wegen des Verdachts der schweren Brandstiftung in Untersuchungshaft.

0: 14 Kilometer Stau wegen eines Unfalls mit zwei Lastwagen auf dem rechten Fahrstreifen. In der Gegenrichtung, Richtung Würzburg, stockt der Verkehr zwischen Frankfurt Süd und dem Offenbacher Kreuz auf 2 Kilometern. Ebenfalls auf der A3 Richtung Köln ist der Verkehr zwischen Kelsterbach und dem Mönchhof-Dreieck dichter. Gute Fahrt.
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0: In Selters sind es aktuell 13 Grad. In Mannheim und Mainz messen wir jeweils 15 Grad. Und so wird das Wetter heute. Es erwartet euch ein Tag mit Wolken und Regen. Das Ganze bei maximal 18 Grad.
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2: Hey ho, einen wunderschönen guten Morgen. Schön, dass ihr dabei seid hier im Country Morgen auf The Wolf. Komm, lasst uns gar nicht lang rumquatschen. Das, was man noch braucht, so zum Start hier in diesen Dienstag rein, das ist eben richtig gute Musik. Die perfekte Medizin, könnte man schon fast sagen. Deswegen passt auch unser nächster Song, die neue von Meghan Mahoney, Medicine.

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1: Ja, schönen Dienstag euch. Denkt daran, wir schicken euch in dieser Woche ja zu diesen Herren hier.
2: Fiktion.

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1: Ich bin Katrin Müller. Nach der mutmaßlichen Amokfahrt in Leipzig mit 2 Todesopfern und 3 Schwerverletzten soll der Fahrer des Autos heute einem Haftrichter vorgeführt werden. Der 33-jährige deutsche Staatsbürger war am Abend unmittelbar nach der Tat festgenommen worden. Die Polizei geht nach bisherigen Erkenntnissen nicht von einem politischen oder religiösen Motiv des Täters aus. Sachsens Innenminister Armin Schuster zufolge handelt es sich bei dem festgenommenen Fahrer aller Wahrscheinlichkeit nach um einen Einzeltäter, einen Amoktäter. Während viele die Sinnhaftigkeit und einen wirklichen Spareffekt des Tankrabatts für Autofahrer bezweifeln, hat Bundesverkehrsminister Patrick Schnieder die Maßnahme verteidigt und schließt auch eine Verlängerung nicht aus. Tanken müsse für alle bezahlbar bleiben, sagte Schnieder dem Redaktionsnetzwerk Deutschland.
2: Viele können schlichtweg nicht auf das Auto verzichten. Das gilt für Berufspendler, Fahrdienste, aber auch Teile der Wirtschaft wie Speditionen. Sie alle bräuchten in der aktuellen Lage Unterstützung. Insofern sei der Tankrabatt ein wichtiges Signal und die richtige Entscheidung, so Schnieder. Man werde die Lage im Blick behalten und nach den 2 Monaten schauen, was noch erforderlich sei. Solange bis Ende Juni gilt eine Steuersenkung für Benzin und Diesel von knapp 17 Cent pro Liter. Noch kommt die allerdings nicht in vollem Umfang bei den Autofahrern an. Diana Kramer, Nachrichtenredaktion.
1: Russland will am Samstag den Tag des Sieges im Zweiten Weltkrieg feiern und hat eine 2-tägige Waffenruhe ab Freitag angekündigt. Kiew reagierte prompt. Der ukrainische Präsident Selenskyj kündigte am Abend ebenfalls eine Waffenruhe bereits ab morgen an.
3: Das gab es in 4 Jahren Ukraine-Krieg noch nicht. Zeitlich versetzte Waffenruhen. Erst will die Ukraine morgen und übermorgen nicht schießen, Russland will am Freitag und Samstag stillhalten. Dann wird in Russland der Tag des Sieges gefeiert. Die Ukraine gibt damit keine Garantie für die Militärparade in Moskau ab. Doch Russland hat für den Fall von Angriffen mit Vergeltung gedroht. Selenskyj geht es darum, über Waffenruhen wieder in Friedensgespräche zu kommen. Friedemann Kohler, Nachrichtenredaktion.
1: Die großen deutschen Reiseveranstalter wollen trotz der steigenden Kerosinpreise Kunden nicht nachträglich für gebuchte Reisen zur Kasse bitten. Man werde die Preise für bereits gebuchte Reisen nicht nachträglich erhöhen, berichteten die Anbieter TUI, Altours und DerTour dem Tagesspiegel. Für zukünftige Buchungen könnte es allerdings angesichts des Preisanstiegs anders aussehen.
4: Und jetzt für euch das Hessen-Update mit Vincent Schulz. Und der mögliche Abzug von US-Soldaten aus Deutschland sorgt auch in Hessen für Unruhe. Konkrete Pläne gibt es noch nicht, besonders betroffen sein könnte aber Bayern. Nach dem Großbrand in einem Parkhaus in Bad Homburg sitzt ein 38-jähriger Tatverdächtiger in Untersuchungshaft. Er soll ein Auto angezündet haben, das Feuer breitete sich dann aus. Und in Bischofsheim haben Unbekannte mehr als 20 junge Brieftauben aus einem Taubenschlag gestohlen. Die Polizei ermittelt jetzt und bittet um Hinweise. Mehr dazu in den Nachrichten um 9:30.
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5: Auf der A3 Richtung Frankfurt zwischen Seligenstadt und Frankfurt Süd gibt es 10 Kilometer stockenden Verkehr mit mindestens 12 Minuten Zeitverlust. In der Gegenrichtung Würzburg stockt es zwischen Frankfurt Süd und dem Offenbacher Kreuz auf 2 Kilometern 3 Minuten Zeitverlust. Ebenfalls auf der A3 Richtung Köln zwischen Kelsterbach und dem Mönchhof-Dreieck stockt der Verkehr auf 2 Kilometern mindestens 4 Minuten Zeitverlust. Wir wünschen euch eine gute Fahrt.
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5: In Weilburg haben wir aktuell 15 Grad. In Hochheim am Main und Grünstadt sind es jeweils 16 Grad. Und so wird das Wetter heute. Es erwartet euch ein Tag mit Wolken und Regen. Das Ganze bei maximal 18 Grad.
6: Hey ho, einen wunderschönen guten Morgen euch allen. Schön, dass ihr weiterhin hier am Start seid. Im neuen Country-Morgen auf The Wolf. Ich bin Cedric Kunz. Gemeinsam kommen wir gut rein, also in diesen Dienstag. Gleich zum Beispiel auch mit unseren Country-News. Die gibt's direkt nach Dolly Parton 9 to 5. Und los geht's jetzt mit Bailey Zimmerman. Holy Smokes.

0: Ja, wunderschönen guten Morgen, Dienstag, 5. Mai und wir schauen mal, was geht denn so ab in der Country-Welt. Hier sind jetzt für euch unsere Country-News.
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3: Sänger Waylon Wyatt hat gestern das Musikvideo zu seinem Song Dead Man Walking rausgebracht und das ist deutlich düsterer, als man es erwarten würde. Das Video wirkt nämlich wie ein kleiner Westernfilm. Sonnenuntergang, weite Landschaft, Wyatt allein unterwegs, aber auch harte Szenen, in denen er verprügelt wird und blutend am Boden liegt. Schon ziemlich intensiv, vor allem für so jemanden, der erst 19 Jahre alt ist. Mit dem Song geht er also klar den nächsten Schritt und das Video solltet ihr euch auf jeden Fall mal anschauen.
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3: Und endlich, das Line-Up für die ACM Awards steht. Ja, und neben der Preisverleihung treten da die ganz großen Stars auf. Zac Top, Tucker Wetmore, Jordan Davis, Carter Faith und natürlich auch Ella Langley. Show läuft bei uns in der Nacht auf Montag, den 18. Mai um 2 Uhr nachts auf Prime Video. Ja, ganz schön spät, liegt aber einfach daran, weil es in den USA eben eine ganz normale Abendshow ist. Wenn ihr also Bock auf starke Live-Performances und eine spannende Preisverleihung habt, das lohnt sich.
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1: Mit mir Vincent Schulze. Und im Rhein-Main-Gebiet entsteht aktuell eine neue zentrale Trinkwasserleitung. Für mehr als 200 Millionen Euro baut Hessenwasser im hessischen Ried eine rund 35 Kilometer lange Riedleitung. Sie soll ab 2031 mehrere Millionen Menschen mit Wasser versorgen. Hintergrund ist, dass die bisherige Leitung aus den 60er Jahren immer anfälliger wird und teilweise schon Schäden aufgetreten sind. Gleichzeitig steigt der Wasserbedarf in der Region unter anderem wegen wachsender Bevölkerung und häufig hoher Verbrauchsspitzen. Schon jetzt fließen rund 40% des Trinkwassers im Ballungsraum durch die alte Leitung. Die neue Riedleitung soll deshalb robuster sein und sich auch leichter reparieren lassen. Der angekündigte Abzug tausender US-Soldaten aus Deutschland sorgt auch in Hessen für Sorgen. Medien nennen vor allem Bayern als möglichen Schwerpunkt. In Wiesbaden stellt sich aber die Frage, ob geplante Mittelstreckenraketen nun doch nicht kommen. Nach dem schweren Brand in einem Parkhaus in Bad Homburg ist ein 38-jähriger Mann festgenommen worden. Laut Staatsanwaltschaft Frankfurt sitzt er wegen des Verdachts der schweren Brandstiftung in Untersuchungshaft. Und in Bischofsheim sind mehr als 20 junge Brieftauben aus einem privaten Taubenschlag gestohlen worden. Wie jetzt bekannt wurde, nahmen Täter in der Nacht zum Freitag insgesamt 23 Tiere mit. Insgesamt haben die Tauben einen Wert von mehreren tausend Euro. Die Polizei fahndet.
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2: Auf der A3 Richtung Frankfurt gibt es zwischen Oberzhausen und Frankfurt Süd 6 Kilometer stockenden Verkehr. In der Gegenrichtung Richtung Würzburg stockt es zwischen dem Frankfurter Kreuz und dem Offenbacher Kreuz auf 4 Kilometern. Habt eine gute und sichere Fahrt.
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2: In Nastetten sind es aktuell 14 Grad. In Groß-Gerau und Bürstadt haben wir jeweils 17 Grad. Und so wird das Wetter heute. Es erwartet euch ein Tag mit Wolken und Regen. Das Ganze bei maximal 18 Grad.
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3: Hey ho, einen wunderschönen guten Morgen. Schön, dass ihr mit dabei seid hier im Country Morgen auf The Wolf. Ich bin Cedric Kunz und wir starten rein in diese halbe Stunde jetzt mit der wunderbaren Beyoncé. Den Song, den haben wir doch alle schon mal gehört, ne? Und vor allem lieben gelernt. Ich glaube, dadurch ist unsere Country-Gemeinde nochmal ein kleines Stück auf jeden Fall größer geworden. Hat einen riesig großen Country-Hype, nicht nur in Deutschland, auf der gesamten Welt ausgelöst. Hier ist Texas Hold'em. Schönen guten Morgen.

0: 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Wunderschönen Dienstagmorgen euch allen. Ich habe jetzt einen ganz besonderen Gast hier bei mir im Country Morgen, nämlich den wunderbaren Anthony Miller. Ich grüße dich. Schönen guten Morgen.
1: Moin, hallo Cedric.
0: Ja, du bist nämlich am Donnerstag ja unser Host bei Hosted By von Country Stars für die Country-Szene. Anthony, stell dich doch vielleicht einfach mal ganz kurz vor für alle, die dich nicht kennen bisher.
1: Also, hi, ich bin Anthony, ich bin 39 Jahre alt, komme aus Gifhorn, bin Singer-Songwriter und ja, liebe es, Musik zu machen, liebe es, Musik zu hören. Und umso mehr freue ich mich natürlich jetzt hier, diese beiden Welten miteinander zu verbinden.
0: Und was du gerade ja so ein bisschen verschwiegen hast, du kannst ja vor allem richtig, richtig gut singen. Du hast ja bei uns den The Wolf Band Contest mit deiner Band gewonnen. Anthony, nimm uns doch vielleicht einfach mal so ein bisschen mit, was ist so seitdem bei dir im Leben passiert?
1: Es geht eine ganze Menge. Es sind wesentlich mehr Konzerte dazu gekommen. Ich habe neue Leute kennengelernt, mit denen es wahnsinnig Bock macht, neue Pläne zu schmieden. Ich arbeite an einem neuen Album, dieser Contest hat mich total beflügelt. Und jetzt bin ich mittendrin, ein neues Album zu produzieren. Das wird es auch dieses Jahr noch geben. Und ja, in Summe hat es mir auf jeden Fall Rückenwind gegeben, dieser Album zu produzieren. Das wird es auch dieses Jahr noch geben. Und ja, in Summe hat es mir auf jeden Fall Rückenwind gegeben, dieser ganze Band-Contest zu gewinnen und noch mehr in diese Country-Szene einzutauchen, mich mit euch zu verbinden. Das war wirklich großartig.
0: Klingt ganz, ganz toll. Anthony, ich freue mich schon, oder wir freuen uns besser gesagt schon darauf, dich am Donnerstag dann also ein bisschen besser kennenzulernen. Eine Stunde lang bekommst du hier das Mikrofon von 18 bis 19 Uhr bei Hosted By. Also da müsst ihr auf jeden Fall einschalten und dir jetzt erstmal noch einen schönen Dienstag.
1: Euch auch.

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1: Schönen Dienstag euch, guten Morgen. Wir schauen jetzt hier erstmal wieder auf meinen Song des Tages. Und ich bin mir sicher, den Mann hier, den kennt wahrscheinlich noch nicht jeder von euch.
2: Do you play any country? 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
1: Do you play any country? James Johnson, ein australischer Country-Sänger, den man definitiv im Blick behalten muss. Ich sag, der wird in Zukunft noch so richtig durch die Decke gehen. In Do You Play Country hat Johnson auf jeden Fall mal direkt 1000 Country-Anekdoten, Künstler oder auch Songs reingepackt. I know every word to when it rains, it pours or the gambler. Und mitsingen bei unseren Lieblingskünstlern, das können wir ja sowieso alle. Vielleicht ja auch bald schon bei James Johnson. Das ist unser Song des Tages, Do You Play Any Country?

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1: Ich bin Katrin Müller. Leipzig steht nach der mutmaßlichen Amokfahrt in der Innenstadt unter Schock. Ein 33-jähriger Deutscher war gestern mit einem Auto in eine Fußgängerzone gerast. Zwei Menschen starben, viele weitere wurden verletzt, drei von ihnen schwer. Der Fahrer des Autos wurde unmittelbar nach der Tat festgenommen. Er soll heute einem Haftrichter vorgeführt werden.
2: Die Betroffenheit in Leipzig ist am Tag nach der Tat groß. Um der Trauer Raum zu geben und der Opfer zu gedenken, soll es am Nachmittag eine ökumenische Gedenkandacht in der Nikolaikirche geben. Währenddessen laufen die Ermittlungen von Polizei und Staatsanwaltschaft weiter. Dafür sind Teile der Leipziger Innenstadt heute auch noch gesperrt. Ein politisches oder religiöses Motiv schließt die Polizei aus. Fiona Reinhardt, Nachrichtenredaktion.
1: Mütter von kleinen Kindern übernehmen mehr Sorgearbeit und sind deutlich seltener berufstätig als Väter in derselben Familiensituation. 2025 ging weniger als die Hälfte der Mütter mit mindestens einem Kind unter 3 Jahren einer Erwerbsarbeit nach, wie das Statistische Bundesamt mitteilt. Bei Vätern, die mit einem oder mehr Kindern unter 3 Jahren im Haushalt lebten, war die Erwerbstätigenquote mit rund 89% mehr als doppelt so hoch. Die Zahl der Apotheken in Deutschland ist im ersten Quartal weiter gesunken. Ende März gab es bundesweit noch rund 16.540 Apotheken, nochmal 60 weniger als zum Jahreswechsel. Das geht aus Daten der Bundesvereinigung Deutscher Apothekerverbände hervor.
3: Seit Jahresbeginn wurden 19 Apotheken neu eröffnet, gleichzeitig aber 79 geschlossen. Ein Trend, der sich seit Jahren fortsetzt. Vor allem im ländlichen Raum bedeutet das für viele Menschen, die Medikamente brauchen, weite Wege. Lange kann das so nicht weitergehen, sagt der Vorsitzende des Deutschen Apothekerverbandes Hans-Peter Hubmann und beklagt die chronische Unterfinanzierung der Apotheken. Seit Jahren wird eine Anhebung der Honorare gefordert. Wegen der angespannten Finanzlage der gesetzlichen Krankenkassen hat Schwarz-Rot diese aber zurückgestellt. Diana Kramer, Nachrichtenredaktion.
1: Bundesverkehrsminister Patrick Schnieder hält den Tankrabatt für sinnvoll und schließt eine Verlängerung nicht grundsätzlich aus. Der Tankrabatt sei eine richtige Entscheidung, sagte er dem Redaktionsnetzwerk Deutschland. Seit 1. Mai gilt für 2 Monate eine Steuersenkung für Benzin und Diesel von knapp 17 Cent pro Liter.
4: Und jetzt für euch das Hessen-Update mit Martin Fischer. Die geplanten Einsparungen im Gesundheitswesen sorgen für Kritik. In Fulda könnte der Rettungshubschrauber Christoph 28 durch gedeckelte Mittel ausgebremst werden. Retter warnen vor Folgen für die Versorgung. Ein 52-Jähriger aus dem Odenwald ist vom Landgericht Darmstadt zu 12 Jahren und 6 Monaten Haft verurteilt worden. Er soll in 73 Fällen Kinder missbraucht haben. Und in Wiesbaden hat es in der Nacht offenbar mehrere Mülltonnenbrände gegeben. Betroffen waren insgesamt 8 Tatorte in der Innenstadt und in Biebrich.
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5: Auf der A5 Richtung Frankfurt zwischen Obermörlen und dem Nordwestkreuz Frankfurt gibt es 9 Kilometer stockenden Verkehr. Rechnet mit 13 Minuten Zeitverlust. Auf der A4 Richtung Kirchheimer Dreieck zwischen Herleshausen und Wommen steht ihr 3 Kilometer im Stau. Plant 8 Minuten mehr Zeit ein. Auf der A3 Richtung Köln zwischen Kelsterbach und dem Mönchhof-Dreieck stockt der Verkehr auf 1 Kilometer. Hier verliert ihr mindestens 1 Minute. Wir wünschen euch eine gute Fahrt.
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5: In Pfungstadt haben wir aktuell 17 Grad. Heidelberg und Frankfurt melden jeweils 16 Grad. Und so wird das Wetter heute. Es erwartet euch ein Tag mit Wolken und Regen. Das Ganze bei maximal 18 Grad.
6: Hey Freunde und danke Cedric für diesen sehr guten Country-Morgen. Jetzt übernehme ich hier, mein Name ist Vincent Schulze und zusammen kommen wir gut durch diesen Vormittag. Bis 14 Uhr bin ich jetzt hier für euch am Start in Vertretung für den lieben Kollegen Philipp Stammer. Der ist leider krank geworden. Gute Besserung an der Stelle, aber ansonsten kommen hier ganz entspannt, ganz gemütlich durch diesen Arbeitstag. Und dazu gibt es natürlich besten Country von mir, jetzt zum Beispiel mit Carly Pierce, Truck on Fire.

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Jordan Davis war das hier mit seinem Mega-Hit Turn This Truck Around. Und ich habe richtig geile Songs mit für euch am Start. Zum Beispiel gibt's gleich noch Lady Gaga zusammen mit Bradley Cooper. Klingt jetzt nicht unbedingt nach dem krassesten Country-Song, ist aber ein richtig cooler. Den gibt's gleich. Vorher gibt's auf jeden Fall auch noch Bob Dylan. Jetzt habe ich aber erstmal Taylor Swift für euch. Und ich weiß schon, die ist wirklich Streitthema Nummer 1 in der Country-Szene. Viele Fans lieben sie natürlich, aber viele hassen sie auch, weil sie eben, ja, eine Pop-Queen geworden ist. Die hat so viel verschiedene Musik gemacht und es war immer kommerziell sehr erfolgreich. Deswegen hat sie so ein bisschen den Respekt verloren in der Country-Szene. Aber ich finde zu Unrecht. Sie macht einfach auch gute Musik, sehr gute Musik sogar. Und ihre Country-Songs sind auch einfach stark. Zum Beispiel der hier jetzt, den finde ich richtig gut. Von 2006 ist der Our Song. Und macht euch selber eine Meinung über sie. Ich finde es gar nicht mal so schlecht. Taylor Swift mit Our Song.

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5: Auf der A6 Richtung Heilbronn gibt es zwischen Mannheim-Sandhofen und dem Viernheimer Dreieck 3 Kilometer Stau. Rechnet mit mindestens 15 Minuten Zeitverlust. Auf der A3 Richtung Frankfurt stockt der Verkehr zwischen Obertshausen und Frankfurt Süd auf 5 Kilometern. Ihr verliert dort mindestens 5 Minuten. Auf der A4 Richtung Kirchheimer Dreieck steht ihr zwischen Herleshausen und Wommen 3 Kilometer im Stau. Plant mindestens 8 Minuten zusätzlich ein. Wir wünschen euch eine gute Fahrt.
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5: In Montabaur zeigt das Thermometer derzeit 16 Grad. In Heppenheim ist es 1 Grad wärmer mit 17 Grad. Und auch Itzstein meldet 16 Grad. In den nächsten Stunden ist es überwiegend leicht regnerisch. Heute Nacht sinkt das Thermometer auf frische 11 Grad. Morgen wird es wechselhaft, mit Wolken und Regen bei bis zu 17 Grad.
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6: Hey Freunde, schön, dass ihr mit am Start seid. Wir haben es kurz nach 11:30. Mein Name ist Vincent Schulze und ihr seid hier gelandet bei The Wolf, dem besten und ja auch einzigen Country-Sender, den es gibt in Deutschland. Und wir wollen unserem Ruf natürlich gerecht werden und spielen euch nur richtig geilen Country, New Country, aber auch die Legenden. Jetzt habe ich hier gleich für euch einen Mega-Hit von der großen Country-Queen, von der ja mittlerweile schon fast wieder Legende. Dasha ist einfach so unfassbar erfolgreich. Und der Song, den ich jetzt habe, der hat natürlich ihren Status als Country-Queen wirklich nochmal zementiert. Hier ist sie jetzt mit Austin.

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Florida Georgia Line und Morgan Wallen hier zusammen mit Up Down. Und jetzt habe ich hier für euch Parker McCallum für euch. Und der ist ganz spannend. Der kommt aus Texas und der ist besonders beliebt bei Menschen, die tiefgründigere Musik wollen, die irgendwie deepere Lyrics wollen. Und bei ihm ist das auf jeden Fall der Fall. Er kommt so aus der Singer-Songwriter-Indie-Ecke in Texas, hat aber seinen Weg zum Country gefunden, Gott sei Dank. Und bei seinen Songs merkt man einfach, der Mann liest super viel. Er ist super belesen und verbringt seine ganze Freizeit eigentlich nur mit Büchern. Und diese Literarität, dieses literarische Können, das spürt man einfach in seinen Songs, das hört man auch. Und das macht ihn einfach so ein bisschen vielschichtiger, ein bisschen tiefgründiger als viele in einem Country-Game. Und viele mögen das an ihm. Ich auch, und deswegen hören wir ihn jetzt, Parker McCallum mit Big Ol' Fancy House.

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1: Ich bin Katrin Müller. Leipzig steht nach der mutmaßlichen Amokfahrt in der Innenstadt unter Schock. Ein 33-jähriger Deutscher war gestern mit einem Auto in eine Fußgängerzone gerast. Zwei Menschen starben, viele weitere wurden verletzt, drei von ihnen schwer. Der Fahrer des Autos wurde unmittelbar nach der Tat festgenommen. Er soll heute einem Haftrichter vorgeführt werden.
2: Die Betroffenheit in Leipzig ist am Tag nach der Tat groß. Um der Trauer Raum zu geben und der Opfer zu gedenken, soll es am Nachmittag eine ökumenische Gedenkandacht in der Nikolaikirche geben. Währenddessen laufen die Ermittlungen von Polizei und Staatsanwaltschaft weiter. Dafür sind Teile der Leipziger Innenstadt heute auch noch gesperrt. Ein politisches oder religiöses Motiv schließt die Polizei aus. Fiona Reinhardt, Nachrichtenredaktion.
1: Mütter von kleinen Kindern übernehmen mehr Sorgearbeit und sind deutlich seltener berufstätig als Väter in derselben Familiensituation. 2025 ging weniger als die Hälfte der Mütter mit mindestens einem Kind unter 3 Jahren einer Erwerbsarbeit nach, wie das Statistische Bundesamt mitteilt. Bei Vätern, die mit einem oder mehr Kindern unter 3 Jahren im Haushalt lebten, war die Erwerbstätigenquote mit rund 89% mehr als doppelt so hoch. Die Zahl der Apotheken in Deutschland ist im ersten Quartal weiter gesunken. Ende März gab es bundesweit noch rund 16.540 Apotheken. Nochmal 60 weniger als zum Jahreswechsel. Das geht aus Daten der Bundesvereinigung Deutscher Apothekerverbände hervor.
3: Seit Jahresbeginn wurden 19 Apotheken neu eröffnet, gleichzeitig aber 79 geschlossen. Ein Trend, der sich seit Jahren fortsetzt. Vor allem im ländlichen Raum bedeutet das für viele Menschen, die Medikamente brauchen, weite Wege. Lange kann das so nicht weitergehen, sagt der Vorsitzende des Deutschen Apothekerverbandes Hans-Peter Hubmann und beklagt die chronische Unterfinanzierung der Apotheken. Seit Jahren wird eine Anhebung der Honorare gefordert. Wegen der angespannten Finanzlage der gesetzlichen Krankenkassen hat Schwarz-Rot diese aber zurückgestellt. Diana Kramer, Nachrichtenredaktion.
1: Bundesverkehrsminister Patrick Schnieder hält den Tankrabatt für sinnvoll und schließt eine Verlängerung nicht grundsätzlich aus. Der Tankrabatt sei eine richtige Entscheidung, sagte er dem Redaktionsnetzwerk Deutschland. Seit 1. Mai gilt für 2 Monate eine Steuersenkung für Benzin und Diesel von knapp 17 Cent pro Liter.
4: Und jetzt für euch das Hessen-Update mit Martin Fischer. Die geplanten Einsparungen im Gesundheitswesen sorgen für Kritik. In Fulda könnte der Rettungshubschrauber Christoph 28 durch gedeckelte Mittel ausgebremst werden. Retter warnen vor Folgen für die Versorgung. Ein 52-Jähriger aus dem Odenwald ist vom Landgericht Darmstadt zu 12 Jahren und 6 Monaten Haft verurteilt worden. Er soll in 73 Fällen Kinder missbraucht haben. Und in Wiesbaden hat es in der Nacht offenbar mehrere Mülltonnenbrände gegeben. Betroffen waren insgesamt 8 Tatorte in der Innenstadt und in Biebrich.
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5: Auf der A5 zwischen Langen und Weiterstadt gibt es Gefahr durch eine Entenfamilie auf der Fahrbahn im Bereich der Raststätte Gräfenhausen. Passt gut auf. Auf der A4 Richtung Kirchheimer Dreieck gibt es zwischen Herleshausen und Wommen 3 Kilometer Stau. Rechnet mit etwa 7 Minuten Zeitverlust. Auf der A3 Richtung Frankfurt stockt es zwischen Offenbach und Frankfurt Süd auf 2 Kilometern. Ihr verliert dort mindestens 2 Minuten. Gute Fahrt.
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5: In Gelnhausen haben wir aktuell 18 Grad, in Höchst im Odenwald ebenfalls 18. Bad Nauheim meldet 17 Grad. In den nächsten Stunden ist es überwiegend leicht regnerisch. Heute Nacht sinkt das Thermometer auf frische 11 Grad. Morgen wird es wechselhaft, mit Wolken und Regen bei bis zu 17 Grad.
6: Kurz nach 11 haben wir es. Schön, dass ihr mit am Start seid. Mein Name ist Vincent Schulze und ihr seid hier bei The Wolf gelandet. Und ich kann euch einfach nur ein paar Künstlernamen so einfach aus Spaß mal vorlesen. Sting, Brothers Osborne, Kenny Rogers, Luke Combs, Ella Langley, Tim McGraw, Keith Urban. Das könnte wirklich die Hall of Fame der Country-Künstler sein. Ist es wahrscheinlich auch irgendwann. Aber es ist natürlich auch unsere Playlist, denn all die habe ich für euch im Gepäck. All die werdet ihr jetzt hören, hier bei uns. Und los geht's mit Keith Urban, Hard Like a Hometown.

Ella Langley war das mit Shoes in Texas hier bei The Wolf. Und wenn ihr immer aufmerksam unsere Hot 20, unsere Country Charts am Freitag bzw. am Wochenende hört, dann ist der Song natürlich kein Unbekannter für euch. Seit mittlerweile 10 Wochen steht sie damit auf Platz 1 unserer Hot 20 Country Charts. Und das ist schon ein starkes Stück, aber der Song ist auch einfach mega geil. Damit ist sie halt einfach auch zu Recht super erfolgreich. Ob es auch in dieser Woche für Platz 1 noch reicht oder sie endlich abgelöst wird, das hört ihr auf jeden Fall am Freitag ab 16 Uhr und dann in der Wiederholung auch nochmal am Samstag und am Sonntag. Es bleibt auf jeden Fall spannend, aber es lohnt sich auch so. Wir haben immer wieder geile Neuvorstellungen und auch so geile Songs mit am Start. Ella Langley kann aber nicht ewig die Nummer 1 halten. Vielleicht fällt sie diese Woche. Jetzt geht's hier weiter mit Luke Holmes, Be By You.

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0: Ich habe Mercy mit Sean McConnell geschrieben, einem meiner Lieblingsautoren. Ich habe ihm von einer alten Beziehung erzählt und dabei das Wort Mercy benutzt. Er meinte nur, wow, das muss der Titel sein. Der Song entstand dann ziemlich schnell mit vielen emotionalen Momenten. Wir wollten einen ganz intimen, ehrlichen Song schreiben. Und ich sage das nicht oft, aber bei Mercy hoffe ich tatsächlich, dass er die Leute ein kleines bisschen traurig macht. Ich wünsche mir, dass sich jeder, der ihn hört, an einen Moment erinnert, in dem er sich genauso gefühlt hat.
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2: Auf der A3 Richtung Köln steht zwischen Wiesbaden-Niedernhausen und Itzstein ein kaputtes Fahrzeug auf dem Standstreifen. Auf der A4 Richtung Kirchhammer Dreieck gibt es zwischen Eisenach West und Wommen 4 Kilometer Stau. Ihr verliert dort mindestens 13 Minuten. Auf der A5 Richtung Heidelberg liegen zwischen Heppenheim und Hemsbach mehrere Reifenteile auf allen Fahrstreifen. Fahrt dort bitte besonders vorsichtig. Wir wünschen euch eine gute Fahrt.
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2: In Hanau zeigt das Thermometer 18 Grad. Genauso warm ist es in Bensheim. In Michelstadt haben wir aktuell 17 Grad.
3: In den nächsten Stunden ist es überwiegend leicht regnerisch. Heute Nacht sinkt das Thermometer auf frische 11 Grad. Morgen wird es wechselhaft, mit Wolken und Regen bei bis zu 17 Grad.
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4: Hey Freunde, mein Name ist Vincent Schulze und wir haben es mittlerweile kurz nach 11:30. Der Dienstag geht also so richtig voran und so langsam kann man vielleicht auch auf den Feierabend schieben. Dienstag, zweiter Tag der Woche, das bedeutet natürlich, wir haben noch einiges vor uns. Die Arbeitswoche ist noch nicht mal zur Hälfte rum leider, aber wir kämpfen uns vor. Der Montag, der schlimmste Tag, ist ja schon mal geschafft. Jetzt schon fast der halbe Dienstag, die Mittagspause ruft auch schon so langsam an. Also wir halten durch, wir kriegen das hin und dazu gibt's natürlich besten Country von mir, Miles Smith und Lainey Wilson zusammen mit Nice to Meet You.

Brooks and Dunn mit Red Dirt Road. Und jetzt habe ich hier für euch Zach Bryan zusammen mit Kacey Musgraves und ihrem Song I Remember Everything. Und der Song ist halt so stark, weil es nicht ein klassisches Duett ist, sondern weil es so ein bisschen, ja, das Scheitern einer Beziehung aus zwei Sichten zeigt und auch zeigt, es gibt zwei Wahrheiten. Es gibt nicht die eine Wahrheit, jede Person hat so seine eigenen Ansichten und seine eigenen, ja, Blickwinkel auf das Erlebte. Bei ihm ist es mehr so Nostalgie, Schuld und auch so ein bisschen Sehnsucht. Und bei ihr ist in dem Song mehr Klarheit, mehr Grenzen, mehr Realität. Und am Ende steht kein Happy End oder so, sondern vielmehr das Akzeptieren, dass es halt vorbei ist, dass die Beziehung gescheitert ist. Und das ist irgendwie erfrischend, dass es mal, ja, so echt ist, so wirklich realitätsnah ist, weil im echten Leben gibt es auch immer zwei Perspektiven und es gibt nicht schwarz-weiß, es gibt nicht richtig-falsch und so ist das Leben halt. Und das greift dieser Song wirklich toll auf, deswegen jetzt hier Zach Bryan und Kacey Musgraves zusammen mit I Remember Everything.

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1: Ich bin Katrin Müller. Seit Anfang Mai gibt es in Deutschland den Tankrabatt wegen der hohen Spritpreise. Die 17 Cent Steuersenkung pro Liter landen aber offenbar nicht komplett an den Zapfsäulen. Das haben jetzt auch die Wirtschaftsforscher vom Münchner IFO-Institut berechnet.
2: Besonders groß ist der Unterschied beim Diesel. Der wurde laut IFO-Institut in den ersten 3 Tagen des Tankrabatts im Schnitt nur 4 Cent billiger. Bei Superbenzin waren es immerhin 12 Cent. Es ist zwar auch für die Experten schwer, genau zu sagen, wie die schwankenden Preise zustande kommen und wie groß der Einfluss von Maßnahmen wie dem Tankrabatt ist. Zuvor hatten aber auch schon der ADAC und Verbraucherschützer kritisiert, dass die Steuersenkung nur teilweise bei den Autofahrern ankommt. Aus Berlin, Thomas Borgt.
1: Nach der mutmaßlichen Amokfahrt in Leipzig mit 2 Todesopfern und 3 Schwerverletzten soll der Fahrer des Autos heute einem Haftrichter vorgeführt werden. Der 33-jährige deutsche Staatsbürger war am Abend unmittelbar nach der Tat festgenommen worden. Die Polizei geht nach bisherigen Erkenntnissen nicht von einem politischen oder religiösen Motiv des Täters aus. Sachsens Innenminister Armin Schuster zufolge handelt es sich bei dem festgenommenen Fahrer aller Wahrscheinlichkeit nach um einen Einzeltäter, einen Amoktäter. Russland will am Samstag den Tag des Sieges im Zweiten Weltkrieg feiern und hat eine 2-tägige Waffenruhe ab Freitag angekündigt. Kiew reagierte prompt. Der ukrainische Präsident Selenskyj kündigte am Abend ebenfalls eine Waffenruhe bereits ab morgen an.
3: Das gab es in 4 Jahren Ukraine-Krieg noch nicht. Zeitlich versetzte Waffenruhen. Erst will die Ukraine morgen und übermorgen nicht schießen, Russland will am Freitag und Samstag stillhalten. Dann wird in Russland der Tag des Sieges gefeiert. Die Ukraine gibt damit keine Garantie für die Militärparade in Moskau ab. Doch Russland hat für den Fall von Angriffen mit Vergeltung gedroht. Selenskyj geht es darum, über Waffenruhen wieder in Friedensgespräche zu kommen. Friedemann Kohler, Nachrichtenredaktion.
1: Die großen deutschen Reiseveranstalter wollen trotz der steigenden Kerosinpreise Kunden nicht nachträglich für gebuchte Reisen zur Kasse bitten. Man werde die Preise für bereits gebuchte Reisen nicht nachträglich erhöhen, berichteten die Anbieter TUI, Altours und DerTour dem Tagesspiegel. Für zukünftige Buchungen könnte es allerdings angesichts des Preisanstiegs anders aussehen.
4: Und jetzt für euch das Hessen-Update mit Martin Fischer. Die geplanten Einsparungen im Gesundheitswesen sorgen für Kritik. In Fulda könnte der Rettungshubschrauber Christoph 28 durch gedeckelte Mittel ausgebremst werden. Retter warnen vor Folgen für die Versorgung. Ein 52-Jähriger aus dem Odenwald ist vom Landgericht Darmstadt zu 12 Jahren und 6 Monaten Haft verurteilt worden. Er soll in 73 Fällen Kinder missbraucht haben. Und in Wiesbaden hat es in der Nacht offenbar mehrere Mülltonnenbrände gegeben. Betroffen waren insgesamt 8 Tatorte in der Innenstadt und in Biebrich.
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5: Auf der A6 Richtung Heilbronn gibt es zwischen Mannheim-Sandhofen und dem Viernheimer Dreieck 1 Kilometer Stau. Rechnet mit 4 Minuten Zeitverlust. Auf der A4 Richtung Kirchheimer Dreieck steht ihr zwischen Herleshausen und Wommen 3 Kilometer. Ihr verliert dort mindestens 10 Minuten. Auf der A3 Richtung Köln steht zwischen Wiesbaden-Niedernhausen und Idstein ein kaputtes Fahrzeug auf dem Standstreifen. Gute Fahrt.
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5: In Aschaffenburg haben wir aktuell 20 Grad. Bad Nauheim meldet 19 Grad und in Pforzheim sind es 17 Grad. In den nächsten Stunden ist es überwiegend leicht regnerisch. Heute Nacht sinkt das Thermometer auf frische 11 Grad. Morgen wird es wechselhaft mit Wolken und Regen bei bis zu 17 Grad.
6: Mittlerweile kurz nach 12. Schön, dass ihr hier mit am Start seid. Mein Name ist Vincent Schulze und diesen High Noon, den feiern wir natürlich mit bester Country-Musik und vor allem feiern wir hoffentlich auch eure Mittagspause. Ist endlich soweit, wird auch Zeit für eine kleine Pause, mal kurz durchatmen, runterkommen und dann reinstarten in die zweite Hälfte des Tages. Das würde ich uns jetzt allen einfach mal empfehlen und das machen wir jetzt mit einem geilen Song von Josh Ross zusammen. Single Again heißt der. Ich hoffe mal, das ist jetzt vielleicht nicht unbedingt die Hymne eures Jahres, aber ein guter Song ist es trotzdem. Viel Spaß damit.

Shabuzi war das mit Born to Die, einem neuen Song aus diesem Jahr. Und jetzt habe ich hier für euch Post Malone featuring Blake Shelton, Pour Me a Drink. Und nach wie vor ist es einfach eine, ja, sehr spannende Kombo, weil Post Malone ja eher aus dem Hip-Hop, eher aus dem Pop-Bereich kommt. Er liebäugelt ja schon länger mit Country. Er sagt oft, dass er großer Fan ist und dass er auch gerne sowas machen würde. Sein Album und seine Country-Musik kam also jetzt nicht wie Kai aus der Kiste, aber trotzdem war es relativ überraschend. Mit Blake Shelton holt er sich natürlich einen richtigen Country-Star an die Seite, der einfach, ja, für den guten alten Country steht. Und man muss aber sagen, die Country-Szene, die hat ja immer so ihre Probleme mit Popstars, die jetzt Country machen. Oder andersrum, Taylor Swift ist ja zum Beispiel nicht gerade so beliebt bei richtigen Country-Fans, aber Post Malone hat es geschafft, die hinter sich zu bekommen. Er ist jetzt nicht nur der Tourist, der mal ausnahmsweise Country-Musik macht, weil es gut passt, sondern er ist schon irgendwie einer, dem man das auch abkauft und der wirklich echt klingt und zu Hause auch im Country klingt. Und das macht er einfach richtig stark. Und es ist ein geiler Song, da kann man einfach nicht meckern. Post Malone und Blake Shelton mit Pour Me a Drink.

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8: Auf der A7 Richtung Kassel zwischen Hannover-Schmünden, Hedemünden und dem Kreuz Kassel-Mitte gibt es 9 Kilometer Stau. Ihr verliert dort mindestens 34 Minuten Zeit. Auf der A4 Richtung Kirchheimer Dreieck zwischen Herleshausen und Wommen steht ihr auf 3 Kilometern, rechnet mit mindestens 11 Minuten Zeitverlust. Auf der A49 Richtung Kassel zwischen dem Kreuz Kassel-West und Kassel-Aue-Stadion gibt es 1 Kilometer Stau. Ihr verliert dort etwa 4 Minuten. Gute Fahrt.
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8: In Bad Nauheim sind es aktuell 19 Grad, genauso in Grünstadt. In Hochheim am Main messen wir 20 Grad. In den nächsten Stunden ist es überwiegend leicht regnerisch. Heute Nacht sinkt das Thermometer auf frische 11 Grad. Morgen wird es wechselhaft, mit Wolken und Regen bei bis zu 17 Grad.
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9: Ja, Freunde, gerade eben habe ich noch gesagt, die Country-Szene hat ja manchmal so Probleme mit Stars, die eigentlich Pop machen oder viel Pop gemacht haben und jetzt Country-Musik ausprobieren. Und klar, Taylor Swift ist einfach nicht die allerbeliebteste in der Country-Szene. Aber ich finde, man muss ihr lassen, diese Songs klingen schon ziemlich geil. Die klingen schon richtig gut. Zum Beispiel der hier jetzt, The Fate of Ophelia in der Akustikversion. Das klingt einfach wie ein geiler Country-Song. Deswegen hören wir den jetzt auch. Hier ist Taylor Swift.

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1: Dylan Gossett war das hier mit Hanging On. Und jetzt habe ich hier für euch Marshmallow und Thomas Rhett mit einem neuen Song, Where We Go, aus diesem Jahr. Und da hören wir gleich mal rein. Die Frage ist aber eigentlich, hat der das Zeug, in unsere Hot 20, in unseren Country Charts zu kommen? Würde mich mal interessieren, wie ihr das seht. Schickt mir dazu gerne mal eine Sprachnachricht, ob ihr den Song gerne in der Top 20 sehen würdet. Ob er es schafft, erfahrt ihr dann auf jeden Fall am Freitag zwischen 16 und 18 Uhr. Da gibt sie wieder bei uns die Hot 20, die Country Charts für Deutschland. Schaltet da gerne ein. Jetzt aber erstmal Marshmallow und Thomas Rhett.

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1: Ich bin Katrin Müller. Seit Anfang Mai gibt es in Deutschland den Tankrabatt wegen der hohen Spritpreise. Die 17 Cent Steuersenkung pro Liter landen aber offenbar nicht komplett an den Zapfsäulen. Das haben jetzt auch die Wirtschaftsforscher vom Münchner IFO-Institut berechnet.
2: Besonders groß ist der Unterschied beim Diesel. Der wurde laut IFO-Institut in den ersten 3 Tagen des Tankrabatts im Schnitt nur 4 Cent billiger. Bei Superbenzin waren es immerhin 12 Cent. Es ist zwar auch für die Experten schwer, genau zu sagen, wie die schwankenden Preise zustande kommen und wie groß der Einfluss von Maßnahmen wie dem Tankrabatt ist. Zuvor hatten aber auch schon der ADAC und Verbraucherschützer kritisiert, dass die Steuersenkung nur teilweise bei den Autofahrern ankommt. Aus Berlin, Thomas Borgt.
1: Nach der mutmaßlichen Amokfahrt in Leipzig mit 2 Todesopfern und 3 Schwerverletzten soll der Fahrer des Autos heute einem Haftrichter vorgeführt werden. Der 33-jährige deutsche Staatsbürger war am Abend unmittelbar nach der Tat festgenommen worden. Die Polizei geht nach bisherigen Erkenntnissen nicht von einem politischen oder religiösen Motiv des Täters aus. Sachsens Innenminister Armin Schuster zufolge handelt es sich bei dem festgenommenen Fahrer aller Wahrscheinlichkeit nach um einen Einzeltäter, einen Amoktäter. Russland will am Samstag den Tag des Sieges im Zweiten Weltkrieg feiern und hat eine 2-tägige Waffenruhe ab Freitag angekündigt. Kiew reagierte prompt. Der ukrainische Präsident Selenskyj kündigte am Abend ebenfalls eine Waffenruhe bereits ab morgen an.
3: Das gab es in 4 Jahren Ukraine-Krieg noch nicht. Zeitlich versetzte Waffenruhen. Erst will die Ukraine morgen und übermorgen nicht schießen, Russland will am Freitag und Samstag stillhalten. Dann wird in Russland der Tag des Sieges gefeiert. Die Ukraine gibt damit keine Garantie für die Militärparade in Moskau ab. Doch Russland hat für den Fall von Angriffen mit Vergeltung gedroht. Selenskyj geht es darum, über Waffenruhen wieder in Friedensgespräche zu kommen. Friedemann Kohler, Nachrichtenredaktion.
1: Die großen deutschen Reiseveranstalter wollen trotz der steigenden Kerosinpreise Kunden nicht nachträglich für gebuchte Reisen zur Kasse bitten. Man werde die Preise für bereits gebuchte Reisen nicht nachträglich erhöhen, berichteten die Anbieter TUI, Altours und DerTour dem Tagesspiegel. Für zukünftige Buchungen könnte es allerdings angesichts des Preisanstiegs anders aussehen.
4: Und jetzt für euch das Hessen-Update mit Martin Fischer. Die geplanten Einsparungen im Gesundheitswesen sorgen für Kritik. In Fulda könnte der Rettungshubschrauber Christoph 28 durch gedeckelte Mittel ausgebremst werden. Retter warnen vor Folgen für die Versorgung. Ein 52-Jähriger aus dem Odenwald ist vom Landgericht Darmstadt zu 12 Jahren und 6 Monaten Haft verurteilt worden. Er soll in 73 Fällen Kinder missbraucht haben. Und in Wiesbaden hat es in der Nacht offenbar mehrere Mülltonnenbrände gegeben. Betroffen waren insgesamt 8 Tatorte in der Innenstadt und in Biebrich.
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5: Auf der A7 Richtung Fulda gibt es zwischen Hannover-Schmünden, Hedemünden und dem Dreieck Kassel-Süd 10 Kilometer Stau. Ihr verliert dort mindestens 35 Minuten. Auf der A4 Richtung Kirchhammer Dreieck steht ihr zwischen Herleshausen und Wommen auf 3 Kilometern. Rechnet mit mindestens 11 Minuten Verzögerung. Auf der A3 Richtung Köln gibt es zwischen Kelsterbach und dem Mönchhof-Dreieck 1 Kilometer Stau. Dort verliert ihr mindestens 3 Minuten. Wir wünschen euch eine gute Fahrt.
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5: In Aschaffenburg zeigt das Thermometer 21 Grad. In Babenhausen ist es genauso warm mit 21 Grad. Montabaur meldet 18 Grad. In den nächsten Stunden ist es überwiegend leicht regnerisch. Heute Nacht sinkt das Thermometer auf frische 11 Grad. Morgen wird es wechselhaft mit Wolken und Regen bei bis zu 17 Grad.
6: Kurz nach 1. Schön, dass ihr hier mit am Start seid. Mein Name ist Vincent Schulze und wir schauen mal drauf, was ich so als nächstes für euch hier am Start habe. Und das ist einfach eine richtig geile Mischung aus sehr aktuellen Songs, aber auch Klassikern. Wir haben zum Beispiel Ella Langley mit dabei, Eric Clapton mit einem echten Klassiker, Keith Whiteley mit einem echten Klassiker. Wir starten jetzt hier aber erstmal rein mit Maddie und Tay und ihrem Song Kissing Cowboys. Der erschien im letzten Jahr und passt einfach perfekt in unsere New Country Sparte.

Freunde, ich habe wirklich schlechte Nachrichten für uns. Eine große Studie verknüpft hohen Kaffeekonsum im Alter mit schnellerem geistigen Abbau. Moderate Mengen schnitten deutlich besser ab. Also vielleicht nicht ganz so viel Kaffee trinken, bisschen zurückfahren. Aber die Studie sagt auch, das betrifft vor allem Leute im hohen Alter. Wenn ihr jetzt noch nicht, ja, ich setze da einfach mal die Grenze 80 seid, dann ist das voll okay. Und andererseits muss man auch sehen, ohne Kaffee funktioniert ja vieles auch einfach gar nicht. Deswegen, was ist die Alternative? Einfach schlafen? Ja, das wäre wahrscheinlich die beste und gesündeste Alternative, können wir uns ja aber oft nicht leisten. Deswegen, ja, unser Lebenselixier, unseren Kaffee brauchst du schon irgendwie. Da kann auch eine Studie leider was anderes sagen. Das kann ich zumindest bei mir nicht groß beeinflussen. Kaffee hält mich morgens einfach am Laufen, aber ja, die Dosis macht's wahrscheinlich. Vielleicht mal eine Tasse weglassen, dann geht das schon. Auch wenn die Studie wahrscheinlich was anderes sagt. Jetzt geht's hier weiter mit James Johnston und Do You Play Any Country?

0: Gemeinsam schauen wir jetzt auf die Top 3 Country Songs aus dem Jahr 1993.
1: Platz 3.
0: George Strait, Easy Come, Easy Go.
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1: Platz 2.
0: John Michael Montgomery, I Love the Way You Love Me.
1: Platz 1.
0: Kaum ein Songname ist als Radiomoderator schwerer auszusprechen. Alan Jackson mit Chattahoochee.

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9: Auf der A3 zwischen Offenbacher Kreuz und Obertshausen gibt es in beiden Richtungen Personen auf der Fahrbahn. Bitte fahrt dort besonders vorsichtig. Auf der A7 Richtung Kassel steht ihr zwischen Hannover-Schmünden und Kreuz-Kassel-Mitte auf 9 Kilometern im Stau. Rechnet mit 44 Minuten Verzögerung. Auf der A4 Richtung Kirchhammer Dreieck gibt es zwischen Herleshausen und Wommen 3 Kilometer Stau. Ihr verliert dort mindestens 11 Minuten. Wir wünschen euch eine gute Fahrt.
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9: In Rüsselsheim sind es aktuell 21 Grad, in Gießen haben wir 20 und in Alzey messen wir 19 Grad. In den nächsten Stunden ist es überwiegend leicht regnerisch. Heute Nacht sinkt das Thermometer auf frische 11 Grad. Morgen wird es wechselhaft, mit Wolken und Regen bei bis zu 17 Grad.
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10: Kurz nach 2:30, schön, dass ihr mit am Start seid. Mein Name ist Vincent Schulze und gleich habe ich hier Luke Combs für euch. Und der macht einfach geile Musik. Der kann einfach singen und Gitarre spielen. Das hört man zum Beispiel auch bei der Akustikversion hier.
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10: Geiles Cover und einfach großartiger Musiker. Luke Combs, den hören wir jetzt hier mit seinem aktuellen Song My Kinda Saturday Night.

0: Yo, das war Shania Twain mit Whose Bed Have You Boots Been Under? Und jetzt schaut nochmal meine Kollegin Melina drauf, was so abgeht in der Welt des Countrys.
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3: Sänger Waylon Wyatt hat gestern das Musikvideo zu seinem Song Dead Man Walking rausgebracht und das ist deutlich düsterer, als man es erwarten würde. Das Video wirkt nämlich wie ein kleiner Westernfilm. Sonnenuntergang, weite Landschaft, Wyatt allein unterwegs, aber auch harte Szenen, in denen er verprügelt wird und blutend am Boden liegt. Schon ziemlich intensiv, vor allem für so jemanden, der erst 19 Jahre alt ist. Mit dem Song geht er also klar den nächsten Schritt und das Video solltet ihr euch auf jeden Fall mal anschauen.
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3: Und endlich, das Line-Up für die ACM Awards steht. Ja, und neben der Preisverleihung treten da die ganz großen Stars auf. Zach Top, Tucker Wetmore, Jordan Davis, Carter Faith und natürlich auch Ella Langley. Läuft bei uns in der Nacht auf Montag, den 18. Mai um 2 Uhr nachts auf Prime Video. Ja, ganz schön spät, liegt aber einfach daran, weil es in den USA eben eine ganz normale Abendshow ist. Wenn ihr also Bock auf starke Live-Performances und eine spannende Preisverleihung habt, das lohnt sich.
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0: Klingt wirklich nach einer coolen Sache. Danke dir, Melina.
3: Jo, gerne.
4: Ja.

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1: Ich bin Katrin Müller. Ob die Mineralölkonzerne den Tankrabatt an die Verbraucher weitergeben, lässt sich nach Einschätzung des Bundeskartellamts nicht schnell beurteilen. Man werde irgendwann wissen, ob die Steuersenkung an Verbraucher weitergegeben worden sei, sagte der Präsident des Amts Andreas Mundt im öffentlich-rechtlichen Rundfunk. Das Münchner IFO-Institut sieht hingegen beim Tankrabatt in den ersten 3 Tagen nur eine unvollständige Weitergabe an den Zapfsäulen. Nach der Amokfahrt in Leipzig ist die Innenstadt weiter abgesperrt. Viele Menschen haben an der Stelle, an der gestern ein Autofahrer in die Fußgängerzone gefahren war, Kerzen aufgestellt und Blumen niedergelegt. 2 Menschen starben bei der Amokfahrt des 33-Jährigen, viele weitere wurden verletzt.
2: Einen politischen oder religiösen Hintergrund für die Tat schließt die Polizei zurzeit aus. Es bleibt also die Frage, warum hat der 33-Jährige das getan? Um dem nachzugehen, ermitteln Polizei und Staatsanwaltschaft heute weiter. Nach dpa-Informationen war der 33-jährige Fahrer des Autos Polizei bekannt, allerdings nicht wegen ähnlicher Taten. Fiona Reinhardt, Nachrichtenredaktion.
1: Allmählich beginnt die Urlaubszeit und neben Benzin und Diesel hat sich auch Kerosin stark verteuert. Die großen Reiseveranstalter wollen ihre Kunden für gebuchte Reisen aber nicht nachträglich zur Kasse bitten. Das berichten TUI, Altours und der Tour dem Tagesspiegel in einer Umfrage. Für zukünftige Buchungen könnte es allerdings teurer werden.
3: Veranstalter können den Reisepreis tatsächlich nachträglich erhöhen. Und zwar dann, wenn es im Vertrag steht und gestiegene Kosten wie Kerosin es nachweislich erfordern. Ein solcher Aufschlag muss aber spätestens 20 Tage vor der Reise mitgeteilt werden. Die Preise für Kerosin steigen aktuell, deshalb könne man nicht ausschließen, dass die Buchungen teurer werden. Auch Sorgen vor einem Mangel an Kerosin stehen im Raum. Wenn Flüge deshalb im Sommer gestrichen werden müssen, werde man die Kunden umgehend informieren, heißt es. Thomas Bremser, Nachrichtenredaktion.
1: Ein in Memmingen im Allgäu vermisster 14-Jähriger ist mutmaßlich Opfer eines Gewaltverbrechens geworden. Nach dem Fund der Leiche des Jugendlichen sei der Verdächtige nach Polizeischüssen gestorben, teilten Polizei und Staatsanwaltschaft mit. Die Obduktion der Leiche des 14-Jährigen hat demnach eine Gewalteinwirkung bestätigt. Bei dem Verdächtigen handelt es sich um einen 37-Jährigen. Bei seiner Verfolgung sei dieser mit einem Messer auf die Beamten zugegangen. Daraufhin hätten die Polizisten auf den Mann geschossen und ihn mehrfach getroffen, hieß es.
4: Und jetzt für euch das Hessen-Update mit Martin Fischer. Die geplanten Einsparungen im Gesundheitswesen sorgen für Kritik. In Fulda könnte der Rettungshubschrauber Christoph 28 durch gedeckelte Mittel ausgebremst werden. Retter warnen vor Folgen für die Versorgung. Ein 52-Jähriger aus dem Odenwald ist vom Landgericht Darmstadt zu 12 Jahren und 6 Monaten Haft verurteilt worden. Er soll in 73 Fällen Kinder missbraucht haben. Und in Wiesbaden hat es in der Nacht offenbar mehrere Mülltonnenbrände gegeben. Betroffen waren insgesamt 8 Tatorte in der Innenstadt und in Biebrich.
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5: Auf der A3 Richtung Frankfurt zwischen Kelsterbach und dem Frankfurter Kreuz liegen Fahrzeugteile auf dem rechten Fahrstreifen. Fahrt bitte vorsichtig. Auf der A3 Richtung Würzburg zwischen Frankfurt Süd und dem Offenbacher Kreuz gibt es 2 Kilometer Stau. Rechnet mit mindestens 5 Minuten Zeitverlust. Auf der A4 Richtung Kirchheimer Dreieck zwischen Eisenach West und Wommen staut es sich auf 4 Kilometern. Ihr verliert dort mindestens 15 Minuten. Habt eine gute und sichere Fahrt.
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5: In Montabaur sind es aktuell 19 Grad, in Bad Nauheim und Rüsselsheim haben wir jeweils 21 Grad. In den nächsten Stunden ist es überwiegend bewölkt mit leichtem Regen. Heute Nacht sinkt das Thermometer auf milde 12 Grad. Morgen wird es wechselhaft mit teils wolkigem Himmel und Regen bei bis zu 20 Grad.
6: Schön, dass ihr mit dabei seid. Es ist der 5. Mai, kurz nach 2. Hier ist euer Country Baron und wir starten jetzt durch und hören uns Richtung Feierabend.

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1: Und jetzt haben wir hier was für alle Film, aber eben auch was für alle Country-Fans, nämlich Somewhere Over Laredo von Lainey Wilson.
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1: Was hat das jetzt mit einem Film zu tun? Dazu gleich mehr. Aber in Somewhere Over Laredo nimmt uns Lainey Wilson eben mit nach Texas, hoch über die Lichter von Laredo. Und dieser Song, der hat einfach so einen ganz besonderen Trick. Denn das ist eben nicht nur so eine klassische Lainey Wilson-Story über Sehnsucht und Erinnerung. Nee, der Song, der spielt auch ganz bewusst natürlich mit einem der berühmtesten Gänsehautmomente der Musikgeschichte. Somewhere Over the Rainbow aus Der Zauberer von Oz. Zum Song, die kam übrigens Lainey Wilson zwischen zwei Shows im Flugzeug. Da saß er nämlich schön am Fenster im Dunkeln und hat eben die ganzen wunderbaren Lichter gesehen. Ja, und so entstand dann eben Somewhere Over Laredo. Also vielleicht fällt euch ja während eures nächsten Fluges auch der nächste Top-Hit ein. Der hier ist es auf jeden Fall. Einer der größten Songs des New Country hier bei The Wolf. Hier ist Lainey Wilson mit Somewhere Over Laredo.

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0: Dankeschön.
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2: Hey, we're Dan and Shay.
3: And this is Save Me the Trouble.
4: Why don't you say?
5: Wir sind so stolz auf diesen Song, einer unserer absoluten Favoriten. Jedes Mal, wenn ich ihn höre, denke ich, Shay Mooney ist einfach der beste Sänger überhaupt.
6: Er hat sich hier wirklich die Seele aus dem Leib gesungen. Schon als wir den Song geschrieben haben, hatten wir diese Vision, ihn live zu performen. Und wir glauben, das wird einer dieser Songs, den jeder mitsingt. Er setzt den Ton für unser neues Album und wir hoffen, dass er euch genauso gefällt wie uns.
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12: Auf der A4 Richtung Kirchheimer Dreieck staut es sich zwischen Eisenach West und Wommen auf 4 Kilometern. Ihr verliert dort mindestens 16 Minuten. Auf der A3 Richtung Würzburg stockt der Verkehr zwischen Frankfurt Süd und Offenbach auf 3 Kilometern. In der Gegenrichtung Richtung Köln gibt es zwischen Kelsterbach und Mönchhof Dreieck 1 Kilometer stockenden Verkehr. Wir wünschen euch eine gute Fahrt.
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12: In Darmstadt zeigt das Thermometer 21 Grad. Limburg meldet 17 Grad, während es in Wiesbaden 20 Grad sind. In den nächsten Stunden ist es überwiegend bewölkt mit leichtem Regen. Heute Nacht sinkt das Thermometer auf milde 12 Grad. Morgen wird es wechselhaft mit teils wolkigem Himmel und Regen bei bis zu 20 Grad.
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13: Weiter geht's mit einem sehr doppeldeutigen Song. Ich find's immer wieder interessant. In den USA, wie prüde die ja eigentlich sind, aber in den Songs, da geht's ordentlich zur Sache. Dry Spell jetzt von Casey Musgraves. Achtet da mal auf den Text. Dry Spell übrigens Trockenzeit.

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Und das hier ist doch mal eine tolle Nachricht aus England. Der Fußballverein Brighton & Hove Albion. Grüße gehen übrigens raus. In Brighton habe ich damals eine Sprachreise gemacht. 2 Wochen. Naja, auf jeden Fall, dieser Fußballclub, der möchte jetzt ein eigenes Stadion für die Fußballfrauenmannschaft bauen. Bis 2030 10.000 Plätze soll das haben. Soll so 92 Millionen Euro kosten. Und an alle, die jetzt wieder rumschreien, warum spielen die nicht in dem Stadion der Männer oder keine Ahnung, in irgendeinem anderen, das hat auch einen psychologischen Gedanke, ne? Also stellt euch mal vor, ihr seid ja Spielerin und ihr betretet dann ein Stadion, das euch gehört, das für euch entworfen ist, auf eure Bedürfnisse angepasst ist. Ihr spielt nicht irgendwie als Gast bei den Männern oder in der Jugend im Stadion. Nein, das ist euer Stadion und das macht was. Also, das wäre auch das erste Fußballstadion, was nur für eine Fußballfrauenmannschaft gebaut werden würde. Starke Aktion also aus England vom Fußballverein Brighton & Hove Albion. Die bauen ein Fußballstadion für ihre Frauenmannschaft. Ja.

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1: Ich bin Katrin Müller. Ob die Mineralölkonzerne den Tankrabatt an die Verbraucher weitergeben, lässt sich nach Einschätzung des Bundeskartellamts nicht schnell beurteilen. Man werde irgendwann wissen, ob die Steuersenkung an Verbraucher weitergegeben worden sei, sagte der Präsident des Amts Andreas Mundt im öffentlich-rechtlichen Rundfunk. Das Münchner IFO-Institut sieht hingegen beim Tankrabatt in den ersten 3 Tagen nur eine unvollständige Weitergabe an den Zapfsäulen. Nach der Amokfahrt in Leipzig ist die Innenstadt weiter abgesperrt. Viele Menschen haben an der Stelle, an der gestern ein Autofahrer in die Fußgängerzone gefahren war, Kerzen aufgestellt und Blumen niedergelegt. 2 Menschen starben bei der Amokfahrt des 33-Jährigen, viele weitere wurden verletzt.
2: Einen politischen oder religiösen Hintergrund für die Tat schließt die Polizei zurzeit aus. Es bleibt also die Frage, warum hat der 33-Jährige das getan? Um dem nachzugehen, ermitteln Polizei und Staatsanwaltschaft heute weiter. Nach dpa-Informationen war der 33-jährige Fahrer des Autos Polizei bekannt, allerdings nicht wegen ähnlicher Taten. Fiona Reinhardt, Nachrichtenredaktion.
1: Allmählich beginnt die Urlaubszeit und neben Benzin und Diesel hat sich auch Kerosin stark verteuert. Die großen Reiseveranstalter wollen ihre Kunden für gebuchte Reisen aber nicht nachträglich zur Kasse bitten. Das berichten TUI, Altours und Der Tour dem Tagesspiegel in einer Umfrage. Für zukünftige Buchungen könnte es allerdings teurer werden.
3: Veranstalter können den Reisepreis tatsächlich nachträglich erhöhen. Und zwar dann, wenn es im Vertrag steht und gestiegene Kosten wie Kerosin es nachweislich erfordern. Ein solcher Aufschlag muss aber spätestens 20 Tage vor der Reise mitgeteilt werden. Die Preise für Kerosin steigen aktuell, deshalb könne man nicht ausschließen, dass die Buchungen teurer werden. Auch Sorgen vor einem Mangel an Kerosin stehen im Raum. Wenn Flüge deshalb im Sommer gestrichen werden müssen, werde man die Kunden umgehend informieren, heißt es. Thomas Bremser, Nachrichtenredaktion.
1: Ein in Memmingen im Allgäu vermisster 14-Jähriger ist mutmaßlich Opfer eines Gewaltverbrechens geworden. Nach dem Fund der Leiche des Jugendlichen sei der Verdächtige nach Polizeischüssen gestorben, teilten Polizei und Staatsanwaltschaft mit. Die Obduktion der Leiche des 14-Jährigen hat demnach eine Gewalteinwirkung bestätigt. Bei dem Verdächtigen handelt es sich um einen 37-Jährigen. Bei seiner Verfolgung sei dieser mit einem Messer auf die Beamten zugegangen. Daraufhin hätten die Polizisten auf den Mann geschossen und ihn mehrfach getroffen, hieß es.
4: Und jetzt für euch das Hessen-Update mit Vincent Schulz. Und im hessischen Hotel- und Gaststättengewerbe drohen Warnstreiks, weil die Tarifverhandlungen stocken. Die Gewerkschaft NGG kündigt erste Arbeitsniederlegungen unter anderem in Frankfurt und Wiesbaden an. Auf der A7 bei Kirchheim ist ein Bus mit mehreren Lastwagen zusammengestoßen. 2 Menschen wurden leicht verletzt, darunter auch eine 13-Jährige. Und nach einem schweren Unfall auf der A66 bei Hanau steht die Polizei offenbar kurz davor, den Fahrer eines zurückgelassenen Luxuswagens zu identifizieren. Ein Zeugenhinweis hat die Ermittlungen deutlich vorangebracht. Mehr dazu in den Nachrichten um 9:30.
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5: Auf der A3 Richtung Würzburg gibt es zwischen dem Frankfurter Kreuz und dem Offenbacher Kreuz 6 Kilometer Stau wegen eines Unfalls. Der mittlere Fahrstreifen ist gesperrt. In der Gegenrichtung Richtung Köln stockt der Verkehr zwischen Kelsterbach und Raunheim auf 3 Kilometern. Auf der A4 Richtung Kirchheimer Dreieck staut es sich zwischen Eisenach West und Wommen auf 3 Kilometern. Gute Fahrt.
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5: In Hochheim am Main sind es aktuell 22 Grad, in Nastetten haben wir 16 und in Rüsselsheim messen wir 21 Grad. In den nächsten Stunden ist es überwiegend bewölkt mit leichtem Regen. Heute Nacht sinkt das Thermometer auf milde 12 Grad. Morgen wird es wechselhaft mit teils wolkigem Himmel und Regen bei bis zu 20 Grad.
6: Schön, dass ihr am Start seid und wir schicken euch ja mal wieder auf eine Konzertreise, auf eine VIP-Konzertreise zusammen mit unserem neuen Morning-Show-Host Cedric Kunz. Wie und wohin und zu wem, das erzähle ich euch gleich nach 3 Songs.

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1: Auf der A3 Richtung Würzburg gibt es zwischen Kelsterbach und dem Offenbacher Kreuz 8 Kilometer Stau wegen eines Unfalls. Rechnet mit mindestens 27 Minuten Zeitverlust. Die Ausfahrt ist blockiert. In der Gegenrichtung Richtung Köln stockt der Verkehr zwischen Frankfurt Flughafen und dem Mönchhof-Dreieck auf 4 Kilometern. Auf der A4 Richtung Kirchhammer Dreieck steht ihr zwischen Eisenach West und Wommen 4 Kilometer im Stau. Ihr verliert mindestens 15 Minuten. Habt eine gute und sichere Fahrt.
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1: Bei euch in Grünstadt sind es aktuell 17 Grad, in Alzey ebenfalls 17, während Babenhausen 19 Grad meldet. In den nächsten Stunden ist es überwiegend bewölkt mit leichtem Regen. Heute Nacht sinkt das Thermometer auf milde 12 Grad. Morgen wird es wechselhaft mit teils wolkigem Himmel und Regen bei bis zu 20 Grad.
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2: Weiter geht's hier bei The Wolf jetzt mit Zack Top und South of Sanity. Der Song war ja auch länger drin in unserer Hot 20. Und was es damit auf sich hat, das erzähle ich euch gleich.

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1: Und gleich geht's weiter mit der Jack Wolf Band und ihrem Song Old Virginia. Den haben wir euch ja auch vorgestellt. Bei uns in der Hot 20. Wir hören ja immer freitags die 20 besten Country-Songs der Woche. Das ist die Chartshow hier bei The Wolf. Das sind die deutschen Country-Charts. Und da stellen wir euch auch immer neue Songs vor. Abseits von den Platzierungen, also von den Plätzen 20 bis 1. Und da war eben auch dieser Song hier mit dabei, Old Virginia von der Jack Wolf Band. Und der hat es reingeschafft hier auf die Playlist, ist Dauergast jetzt erstmal. Und wenn ihr Bock habt, neuen und modernen Country zu hören, auch vor allem ganz, ganz neue Songs, dann seid gerne am Freitag mit dabei von 16 bis 18 Uhr. Und falls ihr das verpasst, wir wiederholen euch die Hot 20 am Samstag von 10 bis 12 und am Sonntag von 14 bis 16 Uhr.

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1: Ich bin Thomas Bleskin. Das IFO-Institut sieht beim Tankrabatt in den ersten Tagen nur eine teilweise Weitergabe an den Zapfsäulen. Beim Diesel seien von 17 Cent Steuersenkung je Liter im Schnitt nur 4 Cent angekommen, bei Superbenzin rund 12 Cent hieß es. Grundlage ist ein Vergleich der Spritpreise in Deutschland und Frankreich. Die Branche widerspricht, der Rabatt werde voll weitergegeben. Kerzen, Blumen und stille Anteilnahme prägen heute das Bild in der Leipziger Innenstadt nach der tödlichen Amokfahrt. Während die Stadt der Opfer gedenkt, laufen die Ermittlungen weiter.
2: Was genau den Mann dazu brachte, mit seinem Auto durch die Fußgängerzone zu rasen, ist weiter unklar. Von einem politischen oder religiösen Motiv gehen die Ermittler aktuell aber nicht aus. Bei der Amokfahrt waren zwei Menschen getötet und viele teilweise schwer verletzt worden. Die Stadt Leipzig will nun auch prüfen, ob die Sicherheitsvorkehrungen in der Innenstadt ausreichen. Der Täter konnte offenbar ohne Hindernisse wie etwa Poller in die Fußgängerzone hineinfahren. Thomas Brock, Nachrichtenredaktion.
1: Der Impfstoffhersteller BioNTech plant die Schließung mehrerer Produktionsstandorte. Insgesamt fast 1.900 Stellen könnten von den Einschnitten betroffen sein, kündigte das Management des Unternehmens in Mainz an.
3: Bis Ende kommenden Jahres sollen die Niederlassungen in Idar, Oberstein, Marburg und Tübingen geschlossen werden. Ein Produktionsstandort in Singapur schon bis Ende März 27. Grund: zu wenig Aufträge und zu hohe Kosten. Außerdem sinken die Umsätze vor allem bei den Covid-Impfstoffen. BioNTech hat zuletzt nach eigenen Angaben mehr als eine halbe Milliarde Euro Verlust gemacht. In dieser Größenordnung sollen sich auch die jährlichen Einsparungen bewegen, wenn bis 2029 alle geplanten Maßnahmen vollständig umgesetzt sind. Thomas Thonfeld, Nachrichtenredaktion.
1: Die Deutsche Post AG will ihren Konzernnamen ablegen und künftig unter DHL firmieren. Einen entsprechenden Antrag stellte der Vorstand auf der Hauptversammlung in Bonn. Die Zustimmung gilt als sicher, der Namenswechsel soll zum 1. September wirksam werden. Künftig steht Deutsche Post AG nur noch für das Deutschlandgeschäft mit Briefen und Paketen. Der Konzern reagiert damit auf die wachsende Bedeutung des internationalen Logistikgeschäfts. Aus der Politik kam Kritik an dem Vorhaben des Postdienstleisters, sich auf Konzernebene von seinem historischen Namen zu trennen.
4: Und jetzt für euch das Hessen-Update mit Vincent Schulz. Und im hessischen Hotel- und Gaststättengewerbe drohen Warnstreiks, weil die Tarifverhandlungen stocken. Die Gewerkschaft NGG kündigt erste Arbeitsniederlegungen unter anderem in Frankfurt und Wiesbaden an. Auf der A7 bei Kirchheim ist ein Bus mit mehreren Lastwagen zusammengestoßen. Zwei Menschen wurden leicht verletzt, darunter auch eine 13-Jährige. Und nach einem schweren Unfall auf der A66 bei Hanau steht die Polizei offenbar kurz davor, den Fahrer eines zurückgelassenen Luxuswagens zu identifizieren. Ein Zeugenhinweis hat die Ermittlungen deutlich vorangebracht. Mehr dazu in den Nachrichten um 9:30.
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5: Auf der A3 Richtung Würzburg staut es sich zwischen Kelsterbach und dem Offenbacher Kreuz auf 8 Kilometern. Grund ist ein Unfall, die Ausfahrt ist blockiert. In der Gegenrichtung, Richtung Frankfurt, gibt es 1 Kilometer Stau zwischen Obertshausen und dem Offenbacher Kreuz. Ebenfalls auf der A3 Richtung Köln steht ihr zwischen dem Flughafen Frankfurt und Rauenheim auf 4 Kilometern. Habt eine gute und sichere Fahrt.
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5: Bei euch in Groß-Gerau sind es aktuell 19 Grad. In Hochheim am Main messen wir 18 und Montabaur meldet 16 Grad. In den nächsten Stunden ist es überwiegend bewölkt mit leichtem Regen. Heute Nacht sinkt das Thermometer auf milde 12 Grad. Morgen wird es wechselhaft mit teils wolkigem Himmel und Regen bei bis zu 20 Grad.
6: Kurz nach 4 und wir updaten euch gleich mal wieder mit den Country News. Ne? Wir versuchen euch ja auf dem Laufenden zu halten über das, was so abgeht, was passiert im Country. Und deshalb gibt's gleich die Country News nach 3 Songs.
7: 1, 2, 3.

0: Luke Holmes hier bei The Wolf mit Sleepless in a Hotel Room ist auch mit dabei in der Hot 20. Da hören wir ja mal freitags rein ab 16 Uhr. Und gleich geht's weiter mit Luke Bryan. Davor bekommt der aber noch das hier.
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3: Sänger Waylon Wyatt hat gestern das Musikvideo zu seinem Song Dead Man Walking rausgebracht und das ist deutlich düsterer, als man es erwarten würde. Das Video wirkt nämlich wie ein kleiner Westernfilm. Sonnenuntergang, weite Landschaft, Wyatt allein unterwegs, aber auch harte Szenen, in denen er verprügelt wird und blutend am Boden liegt. Schon ziemlich intensiv, vor allem für so jemanden, der erst 19 Jahre alt ist. Mit dem Song geht er also klar den nächsten Schritt und das Video solltet ihr euch auf jeden Fall mal anschauen.
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3: Und endlich, das Line-Up für die ACM Awards steht. 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Zach Top, Tucker Wetmore, Jordan Davis, Carter Faith und natürlich auch Ella Langley. Die Show läuft bei uns in der Nacht auf Montag, den 18. Mai um 2 Uhr nachts auf Prime Video. Ja, ganz schön spät, liegt aber einfach daran, weil es in den USA eben eine ganz normale Abendshow ist. Wenn ihr also Bock auf starke Live-Performances und eine spannende Preisverleihung habt, das lohnt sich.
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10: Mit Vincent Schulz. Und im hessischen Hotel- und Gaststättengewerbe drohen bald Warnstreiks, weil die Tarifverhandlungen festgefahren sind. Die Gewerkschaft NGG kündigte erste Arbeitsniederlegungen unter anderem in Frankfurt, Wiesbaden und weiteren Städten an. Laut Verhandlungsführer Halia könnte es kurzfristig losgehen ohne Vorankündigung und er spricht sogar von den größten Streiks, die die Branche je erlebt hat. Die Gewerkschaft begründet das mit der hohen Belastung der Beschäftigten. In vielen Betrieben gäbe es deutlich weniger Personal, die Arbeit sei aber gleich geblieben. Die NGG fordert deshalb 7,5% mehr Lohn und einen jährlichen Gesundheitszuschuss. Die Arbeitgeber bieten laut Gewerkschaft bisher nur 1% mehr Gehalt. In Haunetal ist ein 18-Jähriger, wie jetzt bekannt wurde, am Donnerstagabend am Bahnhof angegriffen, verschleppt und schwer verletzt worden. Statt eines Treffens mit einer Frau geriet er in eine Falle. Die Ermittler gehen von einem versuchten Tötungsdelikt aus. Auf der A7 bei Kirchham in Osthessen ist ein Bus mit mehreren Lastwagen kollidiert. Der Fahrer und eine 13-Jährige wurden leicht verletzt. Der Bus war mit überwiegend Schülern besetzt, die glimpflich davon kamen. Und nach dem Unfall eines Sportwagens auf der A66 bei Hanau rechnet die Polizei mit einem Ermittlungserfolg. Ein Zeuge hatte entscheidende Hinweise geliefert. Der Fahrer war nach dem Unfall nämlich verschwunden.
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11: Auf der A3 Richtung Würzburg gibt es zwischen Kelsterbach und dem Offenbacher Kreuz 9 Kilometer Stau wegen eines Unfalls. Die Ausfahrt ist blockiert, rechnet mit mindestens 23 Minuten Zeitverlust. In der Gegenrichtung, Köln, staut es sich zwischen dem Flughafen Frankfurt und dem Wiesbadener Kreuz auf 7 Kilometern. Auf der A5 Richtung Kassel stockt der Verkehr zwischen Frankfurt Flughafen Nord und dem Nordwestkreuz Frankfurt auf 6 Kilometern. Ihr verliert dort etwa 12 Minuten. Wir wünschen euch eine gute Fahrt.
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11: In Aschaffenburg zeigt das Thermometer 18 Grad, in Babenhausen ebenfalls 18 Grad. Pforzheim meldet 15 Grad. In den nächsten Stunden ist es überwiegend bewölkt mit leichtem Regen. Heute Nacht sinkt das Thermometer auf milde 12 Grad. Morgen wird es wechselhaft mit teils wolkigem Himmel und Regen bei bis zu 20 Grad.
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12: Weiter geht's bei The Wolf. Es ist nicht mehr lange, dann haben wir Feierabend. Und bis dahin haben wir noch richtig gute Musik, richtig guten Country. Wie diesen Song hier ganz neu aus diesem Jahr. I Can't Love You Anymore von Ella Langley und Morgan Wallen.

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1: Und ich habe es gestern ja schon gesagt, ich bin so neidisch, weil ihr könnt jetzt demnächst Zach Bryan einfach live in Berlin sehen.

Skies. Das hier ist zum Beispiel einer meiner liebsten Country-Songs. Ist von Zach Bryan, ein Wahnsinnstyp. 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Mai in Berlin live zu sehen. 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
1: Ich bin Thomas Bleskin. Kerzen, Blumen und stille Anteilnahme prägen heute das Bild in der Leipziger Innenstadt nach der tödlichen Amokfahrt. Während die Stadt der Opfer gedenkt, laufen die Ermittlungen weiter.
2: Was genau den Mann dazu brachte, mit seinem Auto durch die Fußgängerzone zu rasen, ist weiter unklar. Von einem politischen oder religiösen Motiv gehen die Ermittler aktuell aber nicht aus. Bei der Amokfahrt waren 2 Menschen getötet und viele teilweise schwer verletzt worden. Die Stadt Leipzig will nun auch prüfen, ob die Sicherheitsvorkehrungen in der Innenstadt ausreichen. Der Täter konnte offenbar ohne Hindernisse wie etwa Poller in die Fußgängerzone hineinfahren. Thomas Brock, Nachrichtenredaktion.
1: Das IFO-Institut sieht beim Tankrabatt in den ersten Tagen nur eine teilweise Weitergabe an den Zapfsäulen. Beim Diesel seien von 17 Cent Steuersenkung je Liter im Schnitt nur 4 Cent angekommen, bei Superbenzin rund 12 Cent hieß es. Grundlage ist ein Vergleich der Spritpreise in Deutschland und Frankreich. Die Branche widerspricht, der Rabatt werde voll weitergegeben. Der Impfstoffhersteller BioNTech plant die Schließung mehrerer Produktionsstandorte. Insgesamt fast 1.900 Stellen könnten von den Einschnitten betroffen sein, kündigte das Management des Unternehmens in Mainz an.
3: Bis Ende kommenden Jahres sollen die Niederlassungen in Ida, Oberstein, Marburg und Tübingen geschlossen werden. Ein Produktionsstandort in Singapur schon bis Ende März 27. Grund: zu wenig Aufträge und zu hohe Kosten. Außerdem sinken die Umsätze vor allem bei den Covid-Impfstoffen. BioNTech hat zuletzt nach eigenen Angaben mehr als 500 Millionen Euro Verlust gemacht. In dieser Größenordnung sollen sich auch die jährlichen Einsparungen bewegen, wenn bis 2029 alle geplanten Maßnahmen vollständig umgesetzt sind. Thomas Thonfeld, Nachrichtenredaktion.
1: Die Deutsche Post AG will ihren Konzernnamen ablegen und künftig unter DHL firmieren. Einen entsprechenden Antrag stellte der Vorstand auf der Hauptversammlung in Bonn. Die Zustimmung gilt als sicher, der Namenswechsel soll zum 1. September wirksam werden. Künftig steht Deutsche Post AG nur noch für das Deutschlandgeschäft mit Briefen und Paketen. Der Konzern reagiert damit auf die wachsende Bedeutung des internationalen Logistikgeschäfts. Aus der Politik kam Kritik an dem Vorhaben des Postdienstleisters, sich auf Konzernebene von seinem historischen Namen zu trennen.
4: Und jetzt für euch das Hessen-Update mit Vincent Schulz. Und im hessischen Hotel- und Gaststättengewerbe drohen Warnstreiks, weil die Tarifverhandlungen stocken. Die Gewerkschaft NGG kündigt erste Arbeitsniederlegungen unter anderem in Frankfurt und Wiesbaden an. Auf der A7 bei Kirchheim ist ein Bus mit mehreren Lastwagen zusammengestoßen. 2 Menschen wurden leicht verletzt, darunter auch eine 13-Jährige. Und nach einem schweren Unfall auf der A66 bei Hanau steht die Polizei offenbar kurz davor, den Fahrer eines zurückgelassenen Luxuswagens zu identifizieren. Ein Zeugenhinweis hat die Ermittlungen deutlich vorangebracht. Mehr dazu in den Nachrichten um 9:30.
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5: Auf der A3 Richtung Köln zwischen Frankfurt Flughafen und Rauenheim stockt der Verkehr auf 8 Kilometern. Rechnet mit mindestens 15 Minuten Zeitverlust. Auf der A3 Richtung Frankfurt zwischen Bad Camberg und Idstein steht ein kaputtes Fahrzeug auf dem Standstreifen. Personen halten sich dort auf. Bitte fahrt vorsichtig. Auf der A3 Richtung Würzburg zwischen Obertshausen und Hanau gibt es 2 Kilometer Stau. Ihr verliert mindestens 7 Minuten. Gute Fahrt.
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5: Bei euch in Weilburg sind es aktuell 15 Grad, in Montabaur ebenfalls 15, Selters meldet 17 Grad. In der Nacht sinkt das Thermometer auf frische 10 Grad. So wird das Wetter morgen. Ihr könnt am Vormittag mit teils bewölktem Himmel rechnen. Am Nachmittag kommt dann Regen auf, bei anfangs 10 Grad. Im Laufe des Tages steigt das Thermometer auf bis zu 17 Grad an.
6: Wir haben ja einen neuen Morningshow-Host, Cedric Hunz, habt ihr garantiert jetzt auch schon gehört. Seit Montag ist er am Start und er hat auch für euch jeden Tag einen Song des Tages, sucht er selber raus und den hören wir uns gleich an.

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0: Und jetzt gibt's wieder unsere neue Rubrik, der Song des Tages unseres Morning Show Host Cedric Kunz. Mal schauen, was er uns rausgesucht hat. Do you play any country? Eddie George
1: Jones, Alan Jackson, Willie or Luke Holmes. Do you play any country? James Johnson, ein australischer Country-Sänger, den man definitiv im Blick behalten muss. Ich sag, der wird in Zukunft noch so richtig durch die Decke gehen. In Do You Play Country hat Johnson auf jeden Fall mal direkt 1000 Country-Anekdoten, Künstler oder auch Songs reingepackt. I know every word to when it rains, it pours or the gambler. Und mitsingen bei unseren Lieblingskünstlern, das können wir ja sowieso alle. Vielleicht ja auch bald schon bei James Johnson. Das ist unser Song des Tages, Do You Play Any Country?

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6: Mit Vincent Schulz. Und im hessischen Hotel- und Gaststättengewerbe drohen bald Warnstreiks, weil die Tarifverhandlungen festgefahren sind. Die Gewerkschaft NGG kündigte erste Arbeitsniederlegungen unter anderem in Frankfurt, Wiesbaden und weiteren Städten an. Laut Verhandlungsführer Halia könnte es kurzfristig losgehen ohne Vorankündigung und er spricht sogar von den größten Streiks, die die Branche je erlebt hat. Die Gewerkschaft begründet das mit der hohen Belastung der Beschäftigten. In vielen Betrieben gäbe es deutlich weniger Personal, die Arbeit sei aber gleich geblieben. Die NGG fordert deshalb 7,5% mehr Lohn und einen jährlichen Gesundheitszuschuss. Die Arbeitgeber bieten laut Gewerkschaft bisher nur 1% mehr Gehalt. In Haunetal ist ein 18-Jähriger, wie jetzt bekannt wurde, am Donnerstagabend am Bahnhof angegriffen, verschleppt und schwer verletzt worden. Statt eines Treffens mit einer Frau geriet er in eine Falle, die Ermittler gehen von einem versuchten Tötungsdelikt aus. Auf der A7 bei Kirchham in Osthessen ist ein Bus mit mehreren Lastwagen kollidiert. Der Fahrer und eine 13-Jährige wurden leicht verletzt. Der Bus war mit überwiegend Schülern besetzt, die glimpflich davon kamen. Und nach dem Unfall eines Sportwagens auf der A66 bei Hanau rechnet die Polizei mit einem Ermittlungserfolg. Ein Zeuge hatte entscheidende Hinweise geliefert. Der Fahrer war nach dem Unfall nämlich verschwunden.
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7: Auf der A3 Richtung Würzburg gibt es zwischen Offenbach und Hanau 6 Kilometer stockenden Verkehr. In der Gegenrichtung Richtung Frankfurt steht zwischen Bad Camberg und Idstein ein kaputtes Fahrzeug auf dem Standstreifen. Personen befinden sich auf der Fahrbahn. Ebenfalls Richtung Frankfurt stockt der Verkehr zwischen dem Wiesbadener Kreuz und Raunheim auf 1 Kilometer. Habt eine gute und sichere Fahrt.
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7: In Darmstadt sind es aktuell 16 Grad, in Aschaffenburg ebenfalls 16 und in Gießen messen wir 17 Grad. In der Nacht sinkt das Thermometer auf frische 10 Grad. So wird das Wetter morgen. Ihr könnt am Vormittag mit teils bewölktem Himmel rechnen. Am Nachmittag kommt dann Regen auf, bei anfangs 10 Grad. Im Laufe des Tages steigt das Thermometer auf bis zu 17 Grad an.
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8: Weiter geht's hier bei The Wolf am 5. Mai in der Langwoche. Mist, ja, letzte Woche war kurz, diese ist lang, aber die nächste, die ist dann auch schon wieder kurz.

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2: Und gleich starten wir rein in den Feierabend wieder mit dem The Wolf Sundowner. Songs für einen entspannten Abend. Los geht dann zum Beispiel mit Luke Bryan und Country Song Camp.

Außerdem mit am Start das Geburtstagskind aus der letzten Woche, Willie Nelson. Beyoncé ist mit dabei, John Pardi, Dylan Scott, Ty Myers, Chris Christopherson und auch Texas Live. Gleich los ab 18 Uhr, der

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1: Ich bin Thomas Bleskin. Kerzen, Blumen und stille Anteilnahme prägen heute das Bild in der Leipziger Innenstadt nach der tödlichen Amokfahrt. Während die Stadt der Opfer gedenkt, laufen die Ermittlungen weiter.
2: Was genau den Mann dazu brachte, mit seinem Auto durch die Fußgängerzone zu rasen, ist weiter unklar. Von einem politischen oder religiösen Motiv gehen die Ermittler aktuell aber nicht aus. Bei der Amokfahrt waren 2 Menschen getötet und viele teilweise schwer verletzt worden. Die Stadt Leipzig will nun auch prüfen, ob die Sicherheitsvorkehrungen in der Innenstadt ausreichen. Der Täter konnte offenbar ohne Hindernisse wie etwa Poller in die Fußgängerzone hineinfahren. Thomas Brock, Nachrichtenredaktion.
1: Das IFO-Institut sieht beim Tankrabatt in den ersten Tagen nur eine teilweise Weitergabe an den Zapfsäulen. Beim Diesel seien von 17 Cent Steuersenkung je Liter im Schnitt nur 4 Cent angekommen, bei Superbenzin rund 12 Cent hieß es. Grundlage ist ein Vergleich der Spritpreise in Deutschland und Frankreich. Die Branche widerspricht, der Rabatt werde voll weitergegeben. Der Impfstoffhersteller BioNTech plant die Schließung mehrerer Produktionsstandorte. Insgesamt fast 1.900 Stellen könnten von den Einschnitten betroffen sein, kündigte das Management des Unternehmens in Mainz an.
3: Bis Ende kommenden Jahres sollen die Niederlassungen in Idar, Oberstein, Marburg und Tübingen geschlossen werden. Ein Produktionsstandort in Singapur schon bis Ende März 27. Grund: zu wenig Aufträge und zu hohe Kosten. Außerdem sinken die Umsätze vor allem bei den Covid-Impfstoffen. BioNTech hat zuletzt nach eigenen Angaben mehr als 500 Millionen Euro Verlust gemacht. In dieser Größenordnung sollen sich auch die jährlichen Einsparungen bewegen, wenn bis 2029 alle geplanten Maßnahmen vollständig umgesetzt sind. Thomas Thonfeld, Nachrichtenredaktion.
1: Die Deutsche Post AG will ihren Konzernnamen ablegen und künftig unter DHL firmieren. Einen entsprechenden Antrag stellte der Vorstand auf der Hauptversammlung in Bonn. Die Zustimmung gilt als sicher, der Namenswechsel soll zum 1. September wirksam werden. Künftig steht Deutsche Post AG nur noch für das Deutschlandgeschäft mit Briefen und Paketen. Der Konzern reagiert damit auf die wachsende Bedeutung des internationalen Logistikgeschäfts. Aus der Politik kam Kritik an dem Vorhaben des Postdienstleisters, sich auf Konzernebene von seinem historischen Namen zu trennen.
4: Und jetzt für euch das Hessen-Update mit Vincent Schulz. Und im hessischen Hotel- und Gaststättengewerbe drohen Warnstreiks, weil die Tarifverhandlungen stocken. Die Gewerkschaft NGG kündigt erste Arbeitsniederlegungen unter anderem in Frankfurt und Wiesbaden an. Auf der A7 bei Kirchheim ist ein Bus mit mehreren Lastwagen zusammengestoßen. 2 Menschen wurden leicht verletzt, darunter auch eine 13-Jährige. Und nach einem schweren Unfall auf der A66 bei Hanau steht die Polizei offenbar kurz davor, den Fahrer eines zurückgelassenen Luxuswagens zu identifizieren. Ein Zeugenhinweis hat die Ermittlungen deutlich vorangebracht. Mehr dazu in den Nachrichten um 9:30.
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5: Auf der A3 Richtung Würzburg staut es sich zwischen Kelsterbach und dem Offenbacher Kreuz auf 9 Kilometern. Ihr verliert dort mindestens 25 Minuten. Ebenfalls Richtung Köln gibt es zwischen Frankfurt Flughafen und dem Wiesbadener Kreuz 6 Kilometer Stau mit mindestens 17 Minuten Zeitverlust. Wir wünschen euch eine gute Fahrt.
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5: Bei euch in Darmstadt sind es aktuell 16 Grad, in Wetzlar ebenfalls 16, während Pforzheim 14 Grad meldet. In der Nacht sinkt das Thermometer auf frische 10 Grad. So wird das Wetter morgen. Ihr könnt am Vormittag mit teils bewölktem Himmel rechnen. Am Nachmittag kommt dann Regen auf, bei anfangs 10 Grad. Im Laufe des Tages steigt das Thermometer auf bis zu 17 Grad an.
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12: Mit Vincent Schulz. Und im hessischen Hotel- und Gaststättengewerbe drohen bald Warnstreiks, weil die Tarifverhandlungen festgefahren sind. Die Gewerkschaft NGG kündigte erste Arbeitsniederlegungen unter anderem in Frankfurt, Wiesbaden und weiteren Städten an. Laut Verhandlungsführer Halia könnte es kurzfristig losgehen ohne Vorankündigung und er spricht sogar von den größten Streiks, die die Branche je erlebt hat. Die Gewerkschaft begründet das mit der hohen Belastung der Beschäftigten. In vielen Betrieben gäbe es deutlich weniger Personal, die Arbeit sei aber gleich geblieben. Die NGG fordert deshalb 7,5% mehr Lohn und einen jährlichen Gesundheitszuschuss. Die Arbeitgeber bieten laut Gewerkschaft bisher nur 1% mehr Gehalt. In Haunetal ist ein 18-Jähriger, wie jetzt bekannt wurde, am Donnerstagabend am Bahnhof angegriffen, verschleppt und schwer verletzt worden. Statt eines Treffens mit einer Frau geriet er in eine Falle, die Ermittler gehen von einem versuchten Tötungsdelikt aus. Auf der A7 bei Kirchham in Osthessen ist ein Bus mit mehreren Lastwagen kollidiert. Der Fahrer und eine 13-Jährige wurden leicht verletzt. Der Bus war mit überwiegend Schülern besetzt, die glimpflich davon kamen. Und nach dem Unfall eines Sportwagens auf der A66 bei Hanau rechnet die Polizei mit einem Ermittlungserfolg. Ein Zeuge hatte entscheidende Hinweise geliefert. Der Fahrer war nach dem Unfall nämlich verschwunden.
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13: Auf der A3 Richtung Würzburg gibt es zwischen dem Frankfurter Kreuz und Hanau 13 Kilometer Stau. In der Gegenrichtung, Richtung Köln, staut es sich zwischen Frankfurt Flughafen und dem Mönchhof-Dreieck auf 6 Kilometern. Auf der A5 Richtung Kassel stockt der Verkehr zwischen Frankfurt Flughafen Nord und dem Nordwestkreuz Frankfurt auf 6 Kilometern. Habt eine gute und sichere Fahrt.
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13: In Gießen zeigt das Thermometer 15 Grad. Michelstadt meldet 14 Grad, während in Mannheim 16 Grad gemessen werden. In der Nacht sinkt das Thermometer auf frische 10 Grad. So wird das Wetter morgen. Ihr könnt am Vormittag mit teils bewölktem Himmel rechnen. Am Nachmittag kommt dann Regen auf, bei anfangs 10 Grad. Im Laufe des Tages steigt das Thermometer auf bis zu 17 Grad an.
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1: Ich bin Thomas Bleskin. Der Amokfahrer von Leipzig ist nur wenige Tage vor seiner Tat in einer psychiatrischen Einrichtung stationär behandelt worden. Das bestätigte das Sozialministerium in Dresden. Demnach hielt sich der 33-Jährige auf eigenen Wunsch in der Klinik auf.
2: Warum genau der Mann in Behandlung war, ist nicht bekannt. Laut Sozialministerium gab es aber keinen Grund, ihn am Verlassen der Klinik zu hindern. Es habe keinen Hinweis auf Eigen- oder Fremdgefährdung gegeben. Nach Angaben der Ermittler war der Mann aber schon Polizei bekannt, unter anderem wegen Beleidigungen, aber nicht wegen körperlicher Gewalt. Der 33-Jährige war gestern mit einem Auto durch die Leipziger Innenstadt gerast. Zwei Menschen starben, es gab viele Verletzte. Das Motiv für die Tat ist noch unklar. Thomas Brock, Nachrichtenredaktion.
1: Bundesverkehrsminister Patrick Schnieder schließt eine Verlängerung des Tankrabatts nicht grundsätzlich aus. Man werde schauen, was erforderlich ist, damit das Tanken für alle bezahlbar bleibt, sagte der CDU-Politiker dem Redaktionsnetzwerk Deutschland.
3: Viele können schlichtweg nicht auf das Auto verzichten. Das gilt für Berufspendler, Fahrdienste, aber auch Teile der Wirtschaft wie Speditionen. Sie alle bräuchten in der aktuellen Lage Unterstützung. Insofern sei der Tankrabatt ein wichtiges Signal und die richtige Entscheidung, so Schnieder. Man werde die Lage im Blick behalten und nach den zwei Monaten schauen, was noch erforderlich sei. Solange bis Ende Juni gilt eine Steuersenkung für Benzin und Diesel von knapp 17 Cent pro Liter. Noch kommt die allerdings nicht in vollem Umfang bei den Autofahrern an. Diana Kramer, Nachrichtenredaktion.
1: Jens Spahn bleibt Vorsitzender der Bundestagsfraktion von CDU und CSU. Die Abgeordneten bestätigten ihn ein Jahr nach seinem Amtsantritt mit großer Mehrheit bis zum Ende der Legislaturperiode im Amt. Ein Fraktionssprecher gab das Ergebnis mit 86% an. Im vergangenen Jahr hatte Spahn noch 91% erzielt. Die wohl schwierigste Nagelprobe hatte Spahn im Herbst zu meistern, als die Junge Union den Aufstand gegen das Rentengesetz von SPD-Arbeitsministerin Bärbel Baas probte. Mit einem offiziellen Übernahmeangebot erhöht die UniCredit den Druck auf die Commerzbank. Wie angekündigt, machte die italienische Großbank ihr Kaufangebot für sämtliche Anteile des DAX-Konzerns offiziell. Bis zum Ablauf des 16. Juni will sich die UniCredit, die bereits knapp 30% der Commerzbank-Aktien kontrolliert, weitere Anteile sichern.
4: Und jetzt für euch das Hessen-Update mit Vincent Schulz. Und im hessischen Hotel- und Gaststättengewerbe drohen Warnstreiks, weil die Tarifverhandlungen stocken. Die Gewerkschaft NGG kündigt erste Arbeitsniederlegungen unter anderem in Frankfurt und Wiesbaden an. Auf der A7 bei Kirchheim ist ein Bus mit mehreren Lastwagen zusammengestoßen. Zwei Menschen wurden leicht verletzt, darunter auch eine 13-Jährige. Und nach einem schweren Unfall auf der A66 bei Hanau steht die Polizei offenbar kurz davor, den Fahrer eines zurückgelassenen Luxuswagens zu identifizieren. Ein Zeugenhinweis hat die Ermittlungen deutlich vorangebracht. Mehr dazu in den Nachrichten um 19:30.
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5: Auf der A3 Richtung Köln staut es sich zwischen Kelsterbach und dem Mönchhof-Dreieck auf 2 Kilometern. In der Gegenrichtung, Richtung Würzburg, gibt es zwischen dem Frankfurter Kreuz und Oberzhausen 12 Kilometer Stau. Auf der A5 Richtung Kassel stockt der Verkehr zwischen Frankfurt Flughafen Nord und dem Nordwestkreuz Frankfurt auf 3 Kilometern. Habt eine gute und sichere Fahrt.
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5: In Babenhausen sind es aktuell 15 Grad. In Hofheim am Taunus haben wir 16 Grad, genauso wie in Groß-Gerau. In der Nacht sinkt das Thermometer auf frische 10 Grad. So wird das Wetter morgen. Ihr könnt am Vormittag mit teils bewölktem Himmel rechnen. Am Nachmittag kommt dann Regen auf, bei anfangs 10 Grad. Im Laufe des Tages steigt das Thermometer auf bis zu 17 Grad an.
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1: Mit Vincent Schulz. Und im hessischen Hotel- und Gaststättengewerbe drohen bald Warnstreiks, weil die Tarifverhandlungen festgefahren sind. Die Gewerkschaft NGG kündigte erste Arbeitsniederlegungen unter anderem in Frankfurt, Wiesbaden und weiteren Städten an. Laut Verhandlungsführer Halia könnte es kurzfristig losgehen ohne Vorankündigung und er spricht sogar von den größten Streiks, die die Branche je erlebt hat. Die Gewerkschaft begründet das mit der hohen Belastung der Beschäftigten. In vielen Betrieben gäbe es deutlich weniger Personal, die Arbeit sei aber gleich geblieben. Die NGG fordert deshalb 7,5% mehr Lohn und einen jährlichen Gesundheitszuschuss. Die Arbeitgeber bieten laut Gewerkschaft bisher nur 1% mehr Gehalt. In Haunetal ist ein 18-Jähriger, wie jetzt bekannt wurde, am Donnerstagabend am Bahnhof angegriffen, verschleppt und schwer verletzt worden. Statt eines Treffens mit einer Frau geriet er in eine Falle. Die Ermittler gehen von einem versuchten Tötungsdelikt aus. Auf der A7 bei Kirchham in Osthessen ist ein Bus mit mehreren Lastwagen kollidiert. Der Fahrer und eine 13-Jährige wurden leicht verletzt. Der Bus war mit überwiegend Schülern besetzt, die glimpflich davon kamen. Und nach dem Unfall eines Sportwagens auf der A66 bei Hanau rechnet die Polizei mit einem Ermittlungserfolg. Ein Zeuge hatte entscheidende Hinweise geliefert. Der Fahrer war nach dem Unfall nämlich verschwunden.
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2: Auf der A3 Richtung Würzburg gibt es zwischen Frankfurt Süd und Obertshausen 10 Kilometer Stau. Ihr verliert dort mindestens 27 Minuten. Auf der A7 Richtung Fulda staut es sich zwischen Hannover-Schmünden, Stauffenberg-Lutterberg und dem Dreieck Kassel-Süd auf 7 Kilometern. Rechnet mit mindestens 25 Minuten Verzögerung. Auf der A49 Richtung Gießen zwischen Neuental und Schwalmstadt liegen Gegenstände auf der Fahrbahn. Fahrt vorsichtig. Wir wünschen euch eine gute Fahrt.
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2: In Friedberg zeigt das Thermometer 15 Grad. Bürstadt meldet 16 Grad, während es in Nastetten 14 Grad sind. In der Nacht sinkt das Thermometer auf frische 10 Grad. So wird das Wetter morgen. Ihr könnt am Vormittag mit teils bewölktem Himmel rechnen. Am Nachmittag kommt dann Regen auf, bei anfangs 10 Grad. Im Laufe des Tages steigt das Thermometer auf bis zu 17 Grad an.
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1: Ich bin Thomas Bleskin. Einen Tag nach der Amokfahrt in der Leipziger Innenstadt haben mehrere hundert Menschen in einer ökumenischen Andacht der Opfer gedacht. In der Nikolaikirche sagte Oberbürgermeister Burkhard Jung mit Blick auf die Sicherheitsdebatte, Städte könnten nicht zu Festungen umgebaut werden. Gestern war ein 33-Jähriger mit einem Auto durch die Fußgängerzone gefahren, dabei wurden zwei Menschen getötet und etliche verletzt. Ein Ermittlungsrichter ordnete inzwischen die Unterbringung des Mannes in einem psychiatrischen Krankenhaus an. Jens Spahn bleibt Vorsitzender der Bundestagsfraktion von CDU und CSU. Die Abgeordneten bestätigten ihn ein Jahr nach seinem Amtsantritt mit großer Mehrheit bis zum Ende der Legislaturperiode im Amt. Ein Fraktionssprecher gab das Ergebnis mit 86% an. Im vergangenen Jahr hatte Spahn noch 91% erzielt.
2: Ein respektables Ergebnis für Jens Spahn, der ja einen schwierigen Start im damals neuen Amt hatte. Erst die geplatzte Wahl der SPD-Kandidatin fürs Bundesverfassungsgericht, die vor allem ihm angelastet wurde, weil er den Widerstand in den eigenen Reihen nicht rechtzeitig erkannt hatte. Dann der Aufstand der Jungen Union gegen das Rentengesetz, als Spahn mit viel Aufwand die Mehrheit in den eigenen Reihen organisieren musste. Seitdem gilt sein Rückhalt in der Fraktion aber als stabil und das drückt sich jetzt auch in der souveränen Wiederwahl aus. Thomas Thonfeld, Berlin.
1: Das IFO-Institut sieht beim Tankrabatt in den ersten Tagen nur eine teilweise Weitergabe an den Zapfsäulen. Grundlage ist ein Vergleich der Spritpreise in Deutschland und Frankreich.
3: Besonders groß ist der Unterschied beim Diesel. Der wurde laut IFO-Institut in den ersten drei Tagen des Tankrabatts im Schnitt nur 4 Cent billiger. Bei Superbenzin waren es immerhin 12 Cent. Es ist zwar auch für die Experten schwer, genau zu sagen, wie die schwankenden Preise zustande kommen und wie groß der Einfluss von Maßnahmen wie dem Tankrabatt ist. Zuvor hatten aber auch schon der ADAC und Verbraucherschützer kritisiert, dass die Steuersenkung nur teilweise bei den Autofahrern ankommt. Thomas Brock, Berlin.
1: Die Deutsche Post AG will ihren Konzernnamen ablegen und künftig unter DHL firmieren. Einen entsprechenden Antrag stellte der Vorstand auf der Hauptversammlung in Bonn. Die Zustimmung gilt als sicher, der Namenswechsel soll zum 1. September wirksam werden. Künftig steht Deutsche Post AG nur noch für das Deutschlandgeschäft mit Briefen und Paketen. Der Konzern reagiert damit auf die wachsende Bedeutung des internationalen Logistikgeschäfts.
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4: Auf der A3 Richtung Würzburg gibt es zwischen dem Offenbacher Kreuz und Oberzhausen 2 Kilometer Stau. Rechnet mit mindestens 5 Minuten Zeitverlust. Auf der A7 Richtung Fulda staut es sich zwischen Hannover-Schmünden-Lutterberg und dem Dreieck Kassel-Süd auf 6 Kilometern. Ihr verliert dort mindestens 24 Minuten. Ebenfalls auf der A7 zwischen Melsungen und Guxhagen Richtung Kassel liegen Fahrzeugteile auf allen Fahrstreifen. Fahrt dort bitte besonders vorsichtig. Gute Fahrt.
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4: In Friedberg zeigt das Thermometer 15 Grad. Heidelberg meldet 17 Grad, während es in Gießen 14 Grad sind. In der Nacht sinkt das Thermometer auf milde 12 Grad. So wird das Wetter morgen. Es erwartet euch ein Tag mit Wolken und Regen bei anfangs 12 Grad. Im Laufe des Tages steigt das Thermometer auf bis zu 15 Grad an.
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1: Ich bin Thomas Bleskin. Einen Tag nach der Amokfahrt in der Leipziger Innenstadt haben mehrere hundert Menschen in einer ökumenischen Andacht der Opfer gedacht. In der Nikolaikirche sagte Oberbürgermeister Burkhard Jung mit Blick auf die Sicherheitsdebatte, Städte könnten nicht zu Festungen umgebaut werden. Gestern war ein 33-Jähriger mit einem Auto durch die Fußgängerzone gefahren. Dabei wurden zwei Menschen getötet und etliche verletzt. Ein Ermittlungsrichter ordnete inzwischen die Unterbringung des Mannes in einem psychiatrischen Krankenhaus an. Jens Spahn bleibt Vorsitzender der Bundestagsfraktion von CDU und CSU. Die Abgeordneten bestätigten ihn ein Jahr nach seinem Amtsantritt mit großer Mehrheit bis zum Ende der Legislaturperiode im Amt. Ein Fraktionssprecher gab das Ergebnis mit 86% an. Im vergangenen Jahr hatte Spahn noch 91% erzielt.
2: Ein respektables Ergebnis für Jens Spahn, der ja einen schwierigen Start im damals neuen Amt hatte. Erst die geplatzte Wahl der SPD-Kandidatin fürs Bundesverfassungsgericht, die vor allem ihm angelastet wurde, weil er den Widerstand in den eigenen Reihen nicht rechtzeitig erkannt hatte. Dann der Aufstand der Jungen Union gegen das Rentengesetz, als Spahn mit viel Aufwand die Mehrheit in den eigenen Reihen organisieren musste. Seitdem gilt sein Rückhalt in der Fraktion aber als stabil und das drückt sich jetzt auch in der souveränen Wiederwahl aus. Thomas Thonfeld, Berlin.
1: Das IFO-Institut sieht beim Tankrabatt in den ersten Tagen nur eine teilweise Weitergabe an den Zapfsäulen. Grundlage ist ein Vergleich der Spritpreise in Deutschland und Frankreich.
3: Besonders groß ist der Unterschied beim Diesel. Der wurde laut IFO-Institut in den ersten drei Tagen des Tankrabatts im Schnitt nur 4 Cent billiger. Bei Superbenzin waren es immerhin 12 Cent. Es ist zwar auch für die Experten schwer, genau zu sagen, wie die schwankenden Preise zustande kommen und wie groß der Einfluss von Maßnahmen wie dem Tankrabatt ist. Zuvor hatten aber auch schon der ADAC und Verbraucherschützer kritisiert, dass die Steuersenkung nur teilweise bei den Autofahrern ankommt. Thomas Brock, Berlin.
1: Die Deutsche Post AG will ihren Konzernnamen ablegen und künftig unter DHL firmieren. Einen entsprechenden Antrag stellte der Vorstand auf der Hauptversammlung in Bonn. Die Zustimmung gilt als sicher, der Namenswechsel soll zum 1. September wirksam werden. Künftig steht Deutsche Post AG nur noch für das Deutschlandgeschäft mit Briefen und Paketen. Der Konzern reagiert damit auf die wachsende Bedeutung des internationalen Logistikgeschäfts.
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4: Auf der A7 Richtung Fulda ist die Fahrbahn zwischen Niederaula und Hünfeld-Schlitz nach einem Unfall voll gesperrt. Ein Rettungshubschrauber ist im Einsatz. Ihr könnt über die Umleitung U84 ausweichen. Auf der A7 Richtung Kassel stockt der Verkehr wegen einer Baustelle zwischen Hannmünden-Lutterberg und Kassel-Ost auf 4 Kilometern. Auf der A66 Richtung Wiesbaden steht ein liegengebliebenes Fahrzeug auf der rechten Spur zwischen Diedenbergen und dem Wiesbadener Kreuz. Gute Fahrt.
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4: In Wiesbaden zeigt das Thermometer 15 Grad. In Hochheim am Main und Rüsselsheim ist es etwas milder, mit jeweils 16 Grad. In der Nacht sinkt das Thermometer auf milde 12 Grad. So wird das Wetter morgen. Es erwartet euch ein Tag mit Wolken und Regen bei anfangs 12 Grad. Im Laufe des Tages steigt das Thermometer auf bis zu 15 Grad an.
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0: Wir blicken jetzt auf die Top 3 Country-Songs aus dem Jahr 1989.
1: Platz 3.
0: Shenandoah, Two Dozen Roses.
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1: Platz 2.
0: Wir landen Alabama mit Southern Star.
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1: Platz 1.
0: Clint Black, Nobody's Home, sein dritter Nummer 1 Hit in Folge in den Billboard Hot Country Single and Track Charts.
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1: Ich bin Thomas Bleskin. Einen Tag nach der Amokfahrt in der Leipziger Innenstadt haben mehrere hundert Menschen in einer ökumenischen Andacht der Opfer gedacht. In der Nikolaikirche sagte Oberbürgermeister Burkhard Jung mit Blick auf die Sicherheitsdebatte, Städte könnten nicht zu Festungen umgebaut werden. Gestern war ein 33-Jähriger mit einem Auto durch die Fußgängerzone gefahren. Dabei wurden zwei Menschen getötet und etliche verletzt. Ein Ermittlungsrichter ordnete inzwischen die Unterbringung des Mannes in einem psychiatrischen Krankenhaus an. Jens Spahn bleibt Vorsitzender der Bundestagsfraktion von CDU und CSU. Die Abgeordneten bestätigten ihn ein Jahr nach seinem Amtsantritt mit großer Mehrheit bis zum Ende der Legislaturperiode im Amt. Ein Fraktionssprecher gab das Ergebnis mit 86% an. Im vergangenen Jahr hatte Spahn noch 91% erzielt.
2: Ein respektables Ergebnis für Jens Spahn, der ja einen schwierigen Start im damals neuen Amt hatte. Erst die geplatzte Wahl der SPD-Kandidatin fürs Bundesverfassungsgericht, die vor allem ihm angelastet wurde, weil er den Widerstand in den eigenen Reihen nicht rechtzeitig erkannt hatte. Dann der Aufstand der Jungen Union gegen das Rentengesetz, als Spahn mit viel Aufwand die Mehrheit in den eigenen Reihen organisieren musste. Seitdem gilt sein Rückhalt in der Fraktion aber als stabil und das drückt sich jetzt auch in der souveränen Wiederwahl aus. Thomas Thonfeld, Berlin.
1: Das IFO-Institut sieht beim Tankrabatt in den ersten Tagen nur eine teilweise Weitergabe an den Zapfsäulen. Grundlage ist ein Vergleich der Spritpreise in Deutschland und Frankreich.
3: Besonders groß ist der Unterschied beim Diesel. Der wurde laut IFO-Institut in den ersten drei Tagen des Tankrabatts im Schnitt nur 4 Cent billiger. Bei Superbenzin waren es immerhin 12 Cent. Es ist zwar auch für die Experten schwer, genau zu sagen, wie die schwankenden Preise zustande kommen und wie groß der Einfluss von Maßnahmen wie dem Tankrabatt ist. Zuvor hatten aber auch schon der ADAC und Verbraucherschützer kritisiert, dass die Steuersenkung nur teilweise bei den Autofahrern ankommt. Thomas Brock, Berlin.
1: Die Deutsche Post AG will ihren Konzernnamen ablegen und künftig unter DHL firmieren. Einen entsprechenden Antrag stellte der Vorstand auf der Hauptversammlung in Bonn. Die Zustimmung gilt als sicher, der Namenswechsel soll zum 1. September wirksam werden. Künftig steht Deutsche Post AG nur noch für das Deutschlandgeschäft mit Briefen und Paketen. Der Konzern reagiert damit auf die wachsende Bedeutung des internationalen Logistikgeschäfts.
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4: Auf der A7 Richtung Fulda ist die Fahrbahn zwischen Niederaula und Hünfeld-Schlitz vollgesperrt. Dort ist ein Rettungshubschrauber im Einsatz. Der Stau beträgt 2 Kilometer. Ebenfalls auf der A7 Richtung Fulda gibt es zwischen Kirchheim und dem Kirchheimer Dreieck eine Gefahr durch 2 kaputte Fahrzeuge auf der Fahrbahn. Wir wünschen euch eine gute Fahrt.
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4: Bei euch in Mannheim sind es aktuell 16 Grad. In Aschaffenburg ebenfalls 16, während Montabaur 12 Grad meldet. In der Nacht sinkt das Thermometer auf milde 12 Grad. So wird das Wetter morgen. Es erwartet euch ein Tag mit Wolken und Regen bei anfangs 12 Grad. Im Laufe des Tages steigt das Thermometer auf bis zu 15 Grad an.
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0: Hey Wölfe, hier ist euer Country Baron und ich habe jetzt drei Geschichten zu unserer Legende Dolly Parton. Dolly Parton schrieb 1973 I Will Always Love You als Abschiedslied für ihren Mentor Porter Wagoner, als sie dessen Show verlassen hatte. Die Country-Version war schon ein Hit, aber als Whitney Houston den Song 1992 für The Bodyguard gecovert hatte, wurde er weltweit berühmt. Houstons Version machte das Lied noch legendärer und zeigte, wie zeitlos Dollys Original ist. '95 startete Dolly Parton die Imagination Library, ein Programm, das kostenlose Bücher an Kinder in armen Gegenden verteilt. Was als kleines Projekt in Tennessee begonnen hatte, ist mittlerweile ein weltweiter Erfolg. Heute bekommen über 2 Millionen Kinder in den USA, Kanada und Großbritannien regelmäßig Bücher, was Dollys Engagement für Bildung unterstreicht. '99 wurde Dolly Parton in die Country Music Hall of Fame aufgenommen. Das ist wie der Oscar der Country Musik. Ihre Aufnahme war ein riesiger Karrieremoment und würdigte ihren riesigen Einfluss auf das Genre und ihre Pionierarbeit im Country-Bereich.
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1: Ich bin Ursula Winkler. Kerzen, Blumen und stille Anteilnahme prägen das Bild in der Leipziger Innenstadt nach der tödlichen Amokfahrt. Gleichzeitig laufen die Ermittlungen. Ein Haftrichter hat nun die Unterbringung des 33-jährigen deutschen Täters in einer Psychiatrie angeordnet.
2: Was genau den Mann dazu brachte, mit seinem Auto durch die Fußgängerzone zu rasen, ist weiter unklar. Von einem politischen oder religiösen Motiv gehen die Ermittler aktuell aber nicht aus. Bei der Amokfahrt waren 2 Menschen getötet und viele teilweise schwer verletzt worden. Die Stadt Leipzig will nun auch prüfen, ob die Sicherheitsvorkehrungen in der Innenstadt ausreichen. Der Täter konnte offenbar ohne Hindernisse wie etwa Poller in die Fußgängerzone hineinfahren. Thomas Brock, Nachrichtenredaktion.
1: Vor dem ersten Jahrestag der schwarz-roten Regierung hat Kanzler Merz allen Spekulationen über eine Minderheitsregierung oder eine Neuwahl des Bundestags eine klare Absage erteilt. Eine Minderheitsregierung sei für ihn keine Option und Neuwahlen würden eine wochenlange eingeschränkte Handlungsfähigkeit Deutschlands bedeuten. Er bekannte sich klar zur Fortsetzung der Koalition mit der SPD bis zum Ende der Legislaturperiode. Zweistellige Milliardenbeträge gehen den EU-Ländern jedes Jahr wegen Mehrwertsteuerbetrug durch die Lappen. Im Kampf dagegen sollen EU-Behörden jetzt auf mehr Daten Zugriff bekommen.
3: Der grenzüberschreitende Betrug bei der Mehrwertsteuer ist ein ernstes Problem. Besonders den sogenannten Karussellbetrug finden Finanzminister gar nicht lustig. Dabei werden Waren immer wieder zwischen Firmen verkauft. Eine Firma kassiert Mehrwertsteuer und verschwindet. Andere Unternehmen in einer ganzen Kette bekommen trotzdem immer wieder Mehrwertsteuer erstattet. Zwischen 12 und mehr als 30 Milliarden Euro soll der Schaden sein. Und dagegen soll ein besserer Datenaustausch zwischen den Ländern jetzt helfen. Dieter Ebeling, Brüssel.
1: Bei den Hantavirus-Fällen bei einer Atlantikkreuzfahrt geht die Weltgesundheitsorganisation von Infektionen von Mensch zu Mensch aus. Das sei bei dem hier vermuteten Virustyp möglich. Das Kreuzfahrtschiff ankert derzeit vor Kap Verde. 3 Erkrankte sollen nun nach Angaben des niederländischen Außenministeriums von Bord geholt und in die Niederlande ausgeflogen werden. Bisher sind nach Angaben des Schiffsbetreibers Oceanwide Expeditions 3 Passagiere gestorben. Ein älteres niederländisches Ehepaar und eine deutsche Frau.
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4: Auf der A7 Richtung Fulda ist die Fahrbahn zwischen Niederaula und Hünfeld-Schlitz voll gesperrt. Dort ist ein Rettungshubschrauber im Einsatz. Im weiteren Verlauf Richtung Fulda gibt es zwischen Niederaula und Fulda-Mitte 3 Kilometer Stau. Ebenfalls auf der A7 in der Gegenrichtung Richtung Kassel stockt der Verkehr zwischen Hannover-Schmünden-Lutterberg und Kassel-Ost wegen einer Baustelle. Habt eine gute und sichere Fahrt.
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4: In Höchst im Odenwald haben wir aktuell 14 Grad, in Wetzlar ebenfalls 14 und aus Mannheim werden 15 Grad gemeldet. In der Nacht sinkt das Thermometer auf frische 10 Grad. So wird das Wetter morgen. Es wird teilweise bewölkt bei anfangs 10 Grad. Im Laufe des Tages steigt das Thermometer auf bis zu 16 Grad an.
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1: Ich bin Ursula Winkler. Nach der Amokfahrt in der Leipziger Innenstadt ist der mutmaßliche Täter in einem psychiatrischen Krankenhaus untergebracht worden. Die Ermittler gehen davon aus, dass von ihm weitere schwere Taten ausgehen könnten. Wie inzwischen bekannt wurde, war der Mann auch bis kurz vor der Tat freiwillig stationär in einer psychiatrischen Einrichtung untergebracht.
2: Warum genau der Mann in Behandlung war, ist nicht bekannt. Laut Sozialministerium gab es aber keinen Grund, ihn am Verlassen der Klinik zu hindern. Es habe keinen Hinweis auf Eigen- oder Fremdgefährdung gegeben. Nach Angaben der Ermittler war der Mann aber schon Polizei bekannt, unter anderem wegen Beleidigungen, aber nicht wegen körperlicher Gewalt. Der 33-Jährige war mit einem Auto durch die Leipziger Innenstadt gerast. Zwei Menschen starben, es gab viele Verletzte. Das Motiv für die Tat ist noch unklar. Thomas Brock, Nachrichtenredaktion.
1: Zur Sicherung der Schifffahrt in der Straße von Hormuz haben die USA gemeinsam mit verbündeten Golfstaaten eine UN-Resolution entworfen. Darin fordern sie den Iran dazu auf, von weiteren gewaltsamen Eskalationen in der Meerenge abzusehen, wie US-Außenminister Rubio mitteilte. Teheran solle aufhören, Schiffe anzugreifen, die Meerenge zu verminen und Mautgebühren für eine Durchfahrt zu erheben, heißt es in der Resolution. Jens Spahn bleibt Vorsitzender der Unionsfraktion. Die CDU- und CSU-Abgeordneten bestätigten ihn bis zum Ende der Legislaturperiode im Amt. Ein Fraktionssprecher gab das Ergebnis mit knapp 87% an. Im vergangenen Jahr hatte er noch gut 91% erzielt.
3: Ein respektables Ergebnis für Jens Spahn, der ja einen schwierigen Start im damals neuen Amt hatte. Erst die geplatzte Wahl der SPD-Kandidatin fürs Bundesverfassungsgericht, die vor allem ihm angelastet wurde, weil er den Widerstand in den eigenen Reihen nicht rechtzeitig erkannt hatte. Dann der Aufstand der Jungen Union gegen das Rentengesetz, als Spahn mit viel Aufwand die Mehrheit in den eigenen Reihen organisieren musste. Seitdem gilt sein Rückhalt in der Fraktion aber als stabil und das drückt sich jetzt auch in der souveränen Wiederwahl aus. Thomas Thonfeld, Berlin.
1: Die Serie von Atommülltransporten quer durch Nordrhein-Westfalen wird mit einem weiteren Castor-Behälter fortgesetzt. Im rheinischen Jülich startete am Abend ein beladener Schwerlasttransporter, wie eine Polizeisprecherin mitteilte. Ziel ist das Zwischenlager in Ahaus. Es gab wieder kleinere Proteste von Atomkraftgegnern. Die Polizei begleitet die Transporte mit einem Grußaufgebot.
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4: Auf der A7 Richtung Fulda gibt es zwischen Niederaula und Hünfeld-Schlitz 4 Kilometer Stau wegen Bergungsarbeiten. Der Verkehr wird an der Unfallstelle vorbeigeführt. In der Gegenrichtung Richtung Kassel stockt es im Baustellenbereich zwischen Hannover-Schmünden-Lutterberg und Kassel-Ost. Auf der A4 Richtung Kirchheimer Dreieck ist der Verkehr zwischen Wildeck-Höhnebach und Bad Hersfeld dicht. Wir wünschen euch eine gute Fahrt.
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4: In Bad Nauheim sind es aktuell 14 Grad, genauso wie in Heidelberg und auch in Heppenheim messen wir 14 Grad. In der Nacht sinkt das Thermometer auf frische 10 Grad. So wird das Wetter morgen. Es wird teilweise bewölkt bei anfangs 10 Grad. Im Laufe des Tages steigt das Thermometer auf bis zu 16 Grad an.

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1: Ich bin Ursula Winkler. Nach der tödlichen Amokfahrt durch die Leipziger Innenstadt wird der Täter in eine Psychiatrie eingewiesen. Ein Ermittlungsrichter habe die Unterbringung des 33-jährigen Deutschen angeordnet. Das teilte die Staatsanwaltschaft mit.
2: Der Beschuldigte habe die Tat wohl im Zustand der zumindest erheblich verminderten Schuldfähigkeit begangen, heißt es zur Begründung. Und es sei wahrscheinlich, dass er weitere ähnliche Taten begehen würde. Seine Unterbringung in der Psychiatrie diene daher der öffentlichen Sicherheit. Laut Ermittlern wurde der 33-Jährige wenige Tage vor seiner Amokfahrt auf eigenen Wunsch in einer psychiatrischen Einrichtung behandelt, aber dort Ende April entlassen. Bei einer ökumenischen Andacht gedachten am frühen Abend hunderte Menschen der Opfer. Oberbürgermeister Jung erklärte, Leipzig trauert, aber Leipzig steht zusammen. Onni Torau, Nachrichtenredaktion.
1: Vor dem ersten Jahrestag der schwarz-roten Regierung hat Kanzler Merz allen Spekulationen über eine Minderheitsregierung oder eine Neuwahl des Bundestags eine klare Absage erteilt. Eine Minderheitsregierung sei für ihn keine Option. Und Neuwahlen würden eine wochenlange eingeschränkte Handlungsfähigkeit Deutschlands bedeuten. Er bekannte sich klar zur Fortsetzung der Koalition mit der SPD bis zum Ende der Legislaturperiode. Sowohl Moskau als auch Kiew haben eine Feuerpause angekündigt, allerdings zu unterschiedlichen Zeiten. Der ukrainische Präsident Selenskyj hat sie ab dieser Nacht angekündigt. Russland wiederum will sie zur Gedenkfeier zum Weltkriegsende am Samstag durchsetzen.
3: Die Chancen, dass die Waffenruhe tatsächlich zustande kommt, stehen schlecht. Bis zuletzt konnten sich die Kriegsparteien nicht auf einen Termin für den Beginn einigen. Schwerer Beschuss in den Abendstunden, der vor allem in der Ukraine wieder mehrere Todesopfer forderte, lässt auch keinen echten Friedenswillen erkennen. In der Vergangenheit gab es mehrmals Versuche, Feuerpausen zu etablieren. Durchgängig eingehalten wurden solche Bemühungen jedoch auch damals nicht. Sowohl Kiew als auch Moskau haben sich immer wieder schwere Verletzungen solcher Waffenruhen vorgeworfen. Aus Moskau, André Berlin.
1: Die Deutsche Post legt ihren Konzernnamen ab und heißt künftig DHL. Einen entsprechenden Vorstandsantrag nahmen die Aktionäre bei der Hauptversammlung in Bonn an. Der Namenswechsel wird vermutlich zum 1. September vollzogen. Künftig steht Deutsche Post AG nur noch für das Deutschlandgeschäft mit Briefen und Paketen. Der Konzern reagiert damit auf die wachsende Bedeutung des internationalen Logistikgeschäfts.
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4: Auf der A7 Richtung Kassel zwischen Hannover-Schmünden-Lutterberg und Kassel-Ost stockt der Verkehr wegen einer Baustelle. Gute Fahrt.
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4: Bei euch in Selters zeigt das Thermometer aktuell 13 Grad. In Babenhausen sind es 14 Grad. Genauso wie in Bad Nauheim. In der Nacht sinkt das Thermometer auf frische 10 Grad. So wird das Wetter morgen. Es wird teilweise bewölkt, bei anfangs 10 Grad. Im Laufe des Tages steigt das Thermometer auf bis zu 16 Grad an.

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1: Ich bin Ursula Winkler. Nach der tödlichen Amokfahrt durch die Leipziger Innenstadt wird der Täter in eine Psychiatrie eingewiesen. Ein Ermittlungsrichter habe die Unterbringung des 33-jährigen Deutschen angeordnet. Das teilte die Staatsanwaltschaft mit.
2: Der Beschuldigte habe die Tat wohl im Zustand der zumindest erheblich verminderten Schuldfähigkeit begangen, heißt es zur Begründung. Und es sei wahrscheinlich, dass er weitere ähnliche Taten begehen würde. Seine Unterbringung in der Psychiatrie diene daher der öffentlichen Sicherheit. Laut Ermittlern wurde der 33-Jährige wenige Tage vor seiner Amokfahrt auf eigenen Wunsch in einer psychiatrischen Einrichtung behandelt, aber dort Ende April entlassen. Bei einer ökumenischen Andacht gedachten am frühen Abend hunderte Menschen der Opfer. Oberbürgermeister Jung erklärte, Leipzig trauert, aber Leipzig steht zusammen. Onni Tochau, Nachrichtenredaktion.
1: Vor dem ersten Jahrestag der schwarz-roten Regierung hat Kanzler Merz allen Spekulationen